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Schieders Thomas, Bayer, Bayern, Dankeschön. Viert euch, tschüss, gut warm. Bis zum nächsten Mal. Dankeschön. Macht's gut.

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1: Im Studio Colin Mock. In vielen Bundesländern können Lkw auch an Sonntagen auf der Autobahn unterwegs sein. Mittlerweile haben auch Hamburg, Hessen und Schleswig-Holstein auf das Niedrigwasser in den Flüssen reagiert und das Sonntagsfahrverbot ausgesetzt. Das Ziel: Transporte sollen vom Wasser auf die Schiene verlagert werden. Rainer Pregler vom ADAC sagte uns:
2: Zum einen begrüßen wir, dass die Lkw-Branche, dass die Logistik nun auch die Erlaubnis hat, noch zu fahren. Wir alle warten ja und sind auf die Lieferketten angewiesen. Andererseits wird das für zusätzliche Belastungen sorgen, gerade jetzt am Wochenende mit den zahlreichen Baustellen und dem reichlich Blech auf den Straßen.
1: Neuer Rekord für den Tourismusstandort Deutschland. Im ersten Halbjahr gab es fast 224 Millionen Übernachtungen in Hotels oder auf Campingplätzen. Laut Statistischem Bundesamt wurde der Bestwert aus dem letzten Jahr damit schon wieder übertroffen. Thorsten Schäfer vom Deutschen Reiseverband sagte uns:
3: Neben dem Deutschlandtourismus punktet vor allem auch das Reisen ins Ausland. Die Mehrheit der Deutschen, nämlich 2/3 aller Deutschen, reist gewöhnlich im Jahr ins Ausland. Und das ist auch in diesem Jahr wieder so, sodass wir bislang auch eine positive Halbzeitbilanz für den Auslandstourismus ziehen.
1: Innenminister Dobrindt will den Verfassungsschutz zu einem echten Geheimdienst umbauen. Wie die Bild-Zeitung berichtet, sollen etwa offensive Cybermissionen erlaubt werden, also beispielsweise Smartphones infiltriert werden dürfen. Bislang hat der Verfassungsschutz eher eine Beobachterrolle. Schon wieder hat eine Drohne für Probleme an einem deutschen Flughafen gesorgt, das schreibt der Spiegel. Demnach ist eine Drohne über dem Flughafen Hannover-Langenhagen gekreist. Der Airport wurde immer wieder gesperrt, mehrere Flieger konnten nicht pünktlich abheben. Gleiche Ausbeute auch an Tag 2 der Leichtathletik-EM für Deutschland. Jeweils einmal gab es wieder Silber und Bronze. Zweiter wurde Hammerwerfer Merlin Hummel in seiner Disziplin. Owen Ansah landete im 100-Meter-Lauf dagegen hinter zwei Briten auf Platz 3.
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4: Mit KI-Support. Wenig Wolken gibt es jetzt in der Nacht und trocken bleibt es auch. Tagsüber wird dann richtig viel Sonne dabei sein. Dazu wird es heiß, im Norden sind maximal 20 bis 26 Grad drin, sonst geht's rauf auf 26 bis 34 Grad, am wärmsten im

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1: Im Studio Colin Mock. Schönen guten Morgen. Immer mehr Bundesländer ziehen Konsequenzen aus dem Niedrigwasser. Auch Schleswig-Holstein, Hamburg und Hessen setzen jetzt das Sonntagsfahrverbot für Lkw aus, um mehr Transporter auf die Straße zu kriegen. Thomas Racko vom Unternehmensverband Logistik Schleswig-Holstein hält das für sinnvoll. Er sieht aber trotzdem Risiken für die Versorgung.
2: Das ist dann auch eine Frage, wer dann auch mehr bezahlen kann. Kann die chemische Industrie mehr bezahlen oder kann der Einzelhandel mehr bezahlen? Also es kann auch durchaus sein, dass Unternehmen sagen, ich mache jetzt vermehrt Chemietransporte, nehme der Binnenschifffahrt Aufgaben ab und dafür lasse ich andere Sachen liegen, die Transporte von Lebensmitteln oder irgendwelchen anderen Gütern. Das kann durchaus sein.
1: Der Verfassungsschutz soll ein echter Geheimdienst werden und deutlich mehr Befugnisse bekommen. Das hat Bundesinnenminister Dobrindt der Bild-Zeitung gesagt. Mehr von Tom Husse.
3: In Zukunft sollen etwa offensive Cybermissionen erlaubt werden, also beispielsweise Smartphones infiltriert werden dürfen. Außerdem sollen ausländische Agenten gezielt gestört werden können. Bislang ist der Verfassungsschutz da eher in der Beobachterrolle. Das soll sich ändern, Dobrindt sagte. Die hybride Bedrohungslage, die Versuche der Destabilisierung durch Sabotage, Spionage, Cyberangriffe und verdeckte Aktionen fremder Mächte bekommen eine neue Antwort.
1: Neuer Rekord für den Tourismusstandort Deutschland. Im ersten Halbjahr gab es fast 224 Millionen Übernachtungen in Hotels oder auf Campingplätzen. Laut Statistischem Bundesamt wurde der Bestwert aus dem vergangenen Jahr damit schon wieder übertroffen. Naturkatastrophen haben Versicherer zuletzt etwas weniger gekostet. Im ersten Halbjahr kamen rund 42 Milliarden Dollar zusammen, heißt es vom Rückversicherer Swiss Re. Entwarnung gibt's aber nicht. In Europa steigt die Waldbrandgefahr. Gleichzeitig stehen immer mehr Gebäude in gefährdeten Gebieten. Die nächsten zwei Medaillen für Deutschland bei der Leichtathletik-EM. Hammerwerfer Merlin Hummel hat sich Silber gesichert. Owen Unser wurde beim 100-Meter-Lauf hinter zwei Briten Dritter und sackte Bronze ein. Damit hat Deutschland jetzt jeweils zweimal Silber und Bronze.
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4: Mit KI-Support. Wenig Wolken gibt es jetzt in der Nacht und trocken bleibt es auch. Tagsüber wird dann richtig viel Sonne dabei sein. Dazu wird es heiß, im Norden sind maximal 20 bis 26 Grad drin, sonst geht's rauf auf 26 bis 34 Grad, am wärmsten im Südwesten. Morgen bleibt's trocken und die

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1: 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Es ist 1984. Der Soundchecker tanzt den Breakdance und das englische Musikfernsehen läuft heiß. Und fünf britische New Romantics drehen das Musikvideogame komplett auf links. Duran Duran sind da schon Superstars, aber das hier setzt noch einen drauf. Wild Boys entsteht eigentlich für ein Filmprojekt ihres Lieblingsregisseurs Russell Mulcahy. Der Film wird nie gedreht, aber der Song bleibt. Und das Video? Eine postapokalyptische Wüstenwelt wie aus Mad Max, mit Windmaschinen, Feuerfontänen und einem Budget, das damals alles sprengt, was man für ein Musikvideo kannte. Musikalisch ist Wild Boys härter, treibender, dunkler als vieles davor. Die Band will weg vom reinen Teenie-Image hin zu mehr Kante. Und genau das hört man. Der Song wird zur neuen Visitenkarte und landet auf dem Live-Album Arena, ihrem damals größten internationalen Erfolg. Fun Fact aus der Zeit: Beim Videodreh verletzt sich Sänger Simon Le Bon so sehr an einer Windmaschine, dass die Dreharbeiten kurz pausieren müssen. Rock'n'Roll im wahrsten Sinne. Hier sind Duran Duran mit dem Sound, der sie endgültig aus der New Romantic-Schublade katapultiert hat. Wild

Erschienen 1980, in einer Phase, in der viele die Band schon abgeschrieben hatten, Sänger Bon Scott war kurz zuvor gestorben. Statt aufzugeben, holte AC/DC Brian Johnson ans Mikro und nahmen mit Produzent Robert John Mutt Lange ein Album auf, das bewusst reduziert klang. Trocken, laut, kompromisslos. Der schwarze Look war kein Marketing-Gag, sondern als stiller Gruß an Bon Scott gedacht. Und was dann passierte, ist Rockgeschichte. Das Album wurde eines der meistverkauften aller Zeiten. Back in Black steht bis heute für diesen Moment, in dem eine Band aus einem Tief stärker zurückkommt als je zuvor. Und genau deshalb laut aufdrehen. Hier ist AC/DC mit Back in Black.

Flashback, Flashback, wir gehen ins Jahr 1994. Ein Jahr voller Gegensätze. In Südafrika wird Nelson Mandela zum ersten schwarzen Präsidenten des Landes gewählt. Nach Jahrzehnten der Apartheid ist es ein historischer Moment der Versöhnung und Hoffnung. Zur gleichen Zeit erschüttert der Völkermord in Ruanda die Welt. Innerhalb weniger Monate werden Hunderttausende Menschen getötet. Ein dunkles Kapitel, das die internationale Gemeinschaft fassungslos zurücklässt. In Deutschland sorgt der Start des Eurotunnels zwischen England und Frankreich für staunende Blicke. Europa wächst weiter zusammen, diesmal unter dem Ärmelkanal. Musikalisch klingt 1994 nach neuen Stimmen und großen Gefühlen. Green Day landen mit Dookie einen Punkrock-Durchbruch im Mainstream. Oasis veröffentlichen ihr Debüt Definitely Maybe und läuten die Britpop-Ära ein. Und The Cranberries treffen mit Zombie den Nerv der Zeit, politisch, kraftvoll, unüberhörbar. 1994 ist ein Jahr zwischen Hoffnung und Horror, zwischen Versöhnung und Verstärker. Die Welt erlebt Extreme und die Musik liefert den emotionalen Soundtrack dazu. Zeitreise beendet. Und ja, zurück in die Gegenwart.

0: Ende der 80er, Los Angeles. Mr. Big sind von Anfang an eine Band der Ausnahmekönner. Sänger Eric Martin, Gitarrist Paul Gilbert, Bassist Billy Sheehan und Drummer Pat Torpey bringen Technik, Groove und Songwriting auf ein Level, das sie schnell zur Musikerband machen. Bewundert, aber nie geschniegelt. Ihr Sound? Harter, bluesiger Rock, gespielt von echten Virtuosen, aber immer mit Sinn für Melodie. 1991 folgt mit Lean Into It der große Wendepunkt. Ausgerechnet ein Song, der so gar nicht ins Bild der riffstarken Band passt, wird ihr größter Erfolg. To Be With You ist fast nackt arrangiert, akustisch, intim und ursprünglich nicht einmal als Single gedacht. Doch genau diese Schlichtheit trifft den Nerv der Zeit. Der Song geht weltweit auf Platz 1 und macht Mr. Big schlagartig bekannt. Für die Band ist das Fluch und Segen zugleich. Der Hit öffnet alle Türen, überstrahlt aber lange ihr restliches Können. Heute gilt To Be With You als einer der prägenden Rockballaden der frühen 90er. Ehrlich, zeitlos und ohne Effekthascherei. Zeit für einen ruhigen Klassiker aus einer lauten Ära. Mr. Big, To Be With You.
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1: Im Studio Colin Mock. Schönen guten Morgen. In vielen Bundesländern können Lkw auch an Sonntagen auf der Autobahn unterwegs sein. Mittlerweile haben auch Hamburg, Hessen und Schleswig-Holstein auf das Niedrigwasser in den Flüssen reagiert und das Sonntagsfahrverbot ausgesetzt. Das Ziel: Transporte sollen vom Wasser auf die Schiene verlagert werden. Rainer Pregler vom ADAC sagte uns:
2: Zum einen begrüßen wir, dass die Lkw-Branche, dass die Logistik nun auch die Erlaubnis hat, noch zu fahren. Wir alle warten ja und sind auf die Lieferketten angewiesen. Andererseits wird das für zusätzliche Belastungen sorgen, gerade jetzt am Wochenende mit den zahlreichen Baustellen und dem reichlich Blech auf den Straßen.
1: Urlaub in Deutschland wird immer beliebter. Knapp 224 Millionen Übernachtungen wurden hierzulande im ersten Halbjahr gezählt. Das ist ein neuer Rekord, heißt es vom Statistischen Bundesamt. Die meisten Gäste sind aus Deutschland selbst. Generell ist die Urlaubslaune der Deutschen ungebremst. Viele zieht es auch nach wie vor ins Ausland. Dazu sagt uns Thorsten Schäfer vom Deutschen Reiseverband:
3: Wir sehen anhand der Buchungsdaten, dass vor allem sehr, sehr frühzeitig gebucht wurde, dass die Deutschen preissensibel sind auf jeden Fall beim Thema Urlaub. Und wir sehen, dass auf jeden Fall gerade auch im Urlaub gespart wird. Man geht vielleicht etwas weniger essen während der Urlaubszeit oder man gönnt sich keinen Ausflug.
1: Innenminister Dobrindt will den Verfassungsschutz zu einem echten Geheimdienst umbauen. Wie die Bild-Zeitung berichtet, sollen etwa offensive Cybermissionen erlaubt werden, also beispielsweise Smartphones infiltriert werden dürfen. Bislang hat der Verfassungsschutz eher eine Beobachterrolle. Schon wieder hat eine Drohne für Probleme an einem deutschen Flughafen gesorgt. Das schreibt der Spiegel. Demnach ist eine Drohne über dem Flughafen Hannover-Langenhagen gekreist. Der Airport wurde immer wieder gesperrt. Mehrere Flieger konnten nicht pünktlich abheben. Gleiche Ausbeute auch an Tag 2 der Leichtathletik-EM für Deutschland. Jeweils einmal gab es wieder Silber und Bronze. Zweiter wurde Hammerwerfer Merlin Hummel in seiner Disziplin. Owen Ansah landete im 100-Meter-Lauf dagegen hinter zwei Briten auf Platz 3.
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4: Mit KI-Support. Viele Wolken gibt es heute Morgen höchstens mal im Nordosten, sonst wirkt das meist schon ziemlich klar und trocken. Im Lauf des Tages bleibt es verbreitet sonnig, Regen ist nicht in Sicht, dazu liegen die Höchstwerte je nach Ecke zwischen 20 und 34 Grad. Morgen geht das genauso weiter, meist sonnig und nur ein paar Wolken, maximal 37 Grad.

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1: 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Wenn wir ins Jahr 1977 zurückgehen, mitten in die Bronx von New York, dann stehen wir praktisch auf einer Blockparty, auf der ein junger DJ Musikgeschichte schreibt, Grandmaster Flash. Geboren 1958 auf Barbados, aufgewachsen in der South Bronx, wird Joseph Sadler zu einem der technischen Genies der frühen Hip-Hop-Szene. Ende der 70er entwickelt er den sogenannten Quick-Mix. Er verlängert die rhythmischen Breaks zweier Platten, schneidet sie blitzschnell zusammen und macht den DJ damit endgültig zum Star. 1978 formieren sich Grandmaster Flash and the Furious Five und plötzlich bekommt diese neue Kultur eine Stimme. Dann kommt 1982. Während Rap bis dahin vor allem Party-Sound war, erscheint The Message. Ein düsterer, realistischer Blick auf das Leben im Ghetto. It's like a jungle sometimes. Diese Zeile wird zum Sinnbild einer ganzen Generation. Produziert wurde der Song von Sylvia Robinson. Und interessant, Flash selbst war anfangs skeptisch, weil der Track musikalisch anders klang als das, was er live spielte. Doch genau diese Entscheidung macht Geschichte. The Message wird später ins National Recording Registry aufgenommen, als kulturell bedeutendes Werk. Und genau in dieses Jahr 1982 springen wir jetzt. Hier sind Grandmaster Flash and the Furious Five mit The Message.
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Geboren 1946 in Gronau, Westfalen, will Lindenberg eigentlich Jazz-Schlagzeuger werden. Anfang der 70er trommelt er sich durch Clubs und Studios, bis ihm klar wird, mit englischen Texten kommt er nicht weiter. Also macht er etwas damals fast Unvorstellbares. Rockmusik auf Deutsch, mit Kneipenpoesie, Schluckaufreimen und einem Soundtrack für Nachtschwärmer. 1973 erscheint Alles klar auf der Andrea Doria. Plötzlich singen alle von Reeperbahn, Eierlikör und Cello. Lindenberg trifft den Nerv einer Generation, die sich selbst im Radio wiederfinden will. Ungeschönt, direkt, leicht daneben. Ein besonderer Moment folgt 1983 mit Sonderzug nach Pankow. Eine freche Antwort an Erich Honecker, verpackt in Swing und Spott. Der Song wird im Osten verboten, macht Lindenberg dort aber nur noch legendärer. Jahre später darf er tatsächlich in der DDR auftreten. Popgeschichte mit politischer Sprengkraft. Bis heute bleibt er der Panikpräsident mit Hut, Sonnenbrille und klarer Haltung. Und jetzt gehen wir zurück an die Bar der 70er. Udo Lindenberg mit Alles klar auf der Andrea Doria.

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0: 1986, Großbritannien unter Margaret Thatcher. Arbeitslosigkeit, soziale Spannungen, politische Fronten. Genau in diese Zeit fällt 51 State, einer der kompromisslosesten Songs der Band. Frontmann Justin Sullivan schreibt ihn als direkte Reaktion auf das Gefühl, dass Großbritannien politisch immer stärker im Schatten der USA steht. Kein verklausulierter Protest, sondern eine klare Ansage, roh, laut, unbequem. Musikalisch passt das perfekt. Treibender Bass, marschierende Drums, dieser drängende Gesang, der eher anklagt als erklärt. Der Song erscheint 1986 auf dem Album The Ghost of Kane, produziert von Glyn Johns, bekannt für seine Arbeit mit The Clash und den Rolling Stones. Man hört, New Model Army klingen plötzlich größer, schärfer, internationaler. Eine typische Anekdote aus dieser Phase: 51 State wird von einigen Radiosendern gemieden, zu politisch, zu direkt. Für die Fans wird genau das zum Qualitätsmerkmal. New Model Army sind keine Band für den Mainstream, sondern für Haltung. Und genau da setzen wir jetzt an. Mitte der 80er, volle Konfrontation. Hier sind New Model Army für eure Lauscher mit dem Song 51 State.
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1: Im Studio Holger Dilk. Schönen guten Morgen. Wegen des anhaltenden Niedrigwassers will Bundesverkehrsminister Bilger die Flüsse weiter ausbauen. Das hat der CDU-Politiker dem Redaktionsnetzwerk Deutschland gesagt. Colin Mock.
2: Vertrauen in die Binnenschifffahrt könne es nur geben, wenn es nicht regelmäßig

0: Dementsprechend viele Touristen. Und wenn die Sonne dann untergegangen ist, gibt's gleich das nächste Himmelshighlight. Kommende Nacht sind ganz viele Sternschnuppen unterwegs, wenn der Meteorregen der Perseiden seinen Höhepunkt erreicht.
1: Mehr BAföG und ein neues Rentenvorsorgedepot für Kinder, darüber berät heute das Bundeskabinett. Die BAföG-Sätze für Schüler und Studierende soll im kommenden Jahr steigen. Außerdem soll die Frühstartrente kommen, dabei ist für Kinder ein staatlich gefördertes Depot für die spätere Altersvorsorge geplant. In der Europäischen Union gelten jetzt strenge Regeln für Verpackungen. Lebensmittelverpackungen dürfen keine Ewigkeitschemikalien wie PFAS mehr enthalten, die gelten als gesundheitsgefährdend. In den kommenden Jahren sollen weitere Einwegverpackungen verschwinden. Damit soll in der EU weniger Müll anfallen. Schon wieder hat eine Drohne für Probleme an einem deutschen Flughafen gesorgt, das schreibt der Spiegel. Demnach ist in der Nacht zu gestern eine Drohne über dem Flughafen Hannover-Langenhagen gekreist. Der Airport wurde immer wieder gesperrt, mehrere Flieger konnten nicht pünktlich abheben. Wieder zwei Medaillen bei der Leichtathletik-EM für Deutschland. Jeweils einmal gab es wieder Silber und Bronze. Hammerwerfer Merlin Hummel wurde Vize-Europameister. Owen Ansa landete im 100-Meter-Lauf auf Platz 3.
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3: Mit KI-Support. Viele Wolken gibt es heute Morgen höchstens mal im Nordosten. Sonst wirkt das meist schon ziemlich klar und trocken. Im Lauf des Tages bleibt es verbreitet sonnig. Regen ist nicht in Sicht. Dazu liegen die Höchstwerte je nach Ecke zwischen 20 und 34 Grad. Morgen geht das genauso weiter, meist sonnig und nur ein paar Wolken, maximal 37 Grad.

1993 erscheint God Shuffled His Feet, das Album, das die Band weltweit bekannt macht. Zwischen all den schrägen Ideen sticht ein Song besonders leise hervor. Afternoons und Coffee Spoons. Kein Refrain zum Mitsingen, kein Gag, sondern Melancholie pur. Der Titel ist eine direkte Anspielung auf T.S. Eliots Gedicht The Love Song of J. Alfred Prufrock. Ein Text über Stillstand, Selbstzweifel und das Gefühl, dass das Leben irgendwie an einem vorbeizieht. Genau das fängt Brad Roberts mit seiner tiefen, ruhigen Stimme ein. Fast gesprochen, fast geflüstert, wie ein innerer Monolog an einem grauen Nachmittag. Der Song läuft nie so oft wie wird aber über die Jahre zum Fanliebling. Vielleicht gerade, weil er sich Zeit nimmt und genau deshalb hängen bleibt. Lehnen wir uns also zurück, lassen den Tag kurz langsamer werden. Hier sind die Crash-Test-Dummies für eure Lauscher mit dem Song Afternoons und Coffee Spoons.

0: Wir springen zurück ins Jahr 1991. Die Gitarrenwelt bekommt gerade frischen Nachwuchs, technisch brillant, aber mit viel Gefühl für Blues und Soul. Einer der auffälligsten jungen Musiker dieser Zeit kommt aus Pennsylvania in den USA, Richie Kotzen. Geboren 1970, greift er schon als Teenager zur Gitarre und fällt schnell durch seinen eigenständigen Stil auf. Mit gerade einmal 21 Jahren veröffentlicht er sein Debütalbum, produziert vom bekannten Shrapnel-Label, das damals viele Gitarrenvirtuosen hervorbringt. Doch Kotzen bleibt nicht beim reinen Technikrock. Schon früh verbindet er virtuoses Spiel mit Soul, Funk und Blues und vor allem mit seiner eigenen Stimme. Denn anders als viele Gitarrenhelden singt er auch selbst. In den 90ern taucht sein Name dann plötzlich in zwei großen Rockbands auf. Zuerst kurz bei Poison, später bei Mr. Big, wo er ab 1999 den Gitarrenposten übernimmt. Parallel dazu baut er eine umfangreiche Solokarriere auf, mit einem Sound, der eher an Classic Rock und Soul erinnert, als an typischen Shred Rock. Eine Besonderheit? Richie Kotzen spielt oft ohne Plektrum, sondern ausschließlich mit den Fingern, was seinem Gitarrenton diesen warmen, sehr dynamischen Klang gibt. Und genau diesen Stil hört man sofort. Hier ist Richie Kotzen.
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1: Die kommen aus dem hohen Norden, sehen aus wie eine Mischung aus Rockabilly, Sowjetparodie und Comicfigur. Und genau das war ihr Plan. Die Leningrad Cowboys gründen sich 1987 in Finnland, ursprünglich als satirisches Projekt rund um die Kultband Sleepy Sleepers. Die Idee? Eine fiktive russische Rocktruppe mit überlangen Spitzschuhen und meterhohen Tollen, die amerikanische Rockklassiker auf herrlich überdrehte Art covert. Der internationale Durchbruch kommt 1989, auch dank des Films Leningrad Cowboys Go America von Aki Kaurismäki. Darin tourt die Band als schräge Sowjet-Kombo durch die USA und plötzlich wird aus der Parodie ein echtes Kultphänomen. 1990 folgt dann ihre Version von These Boots, im Original von Nancy Sinatra aus dem Jahr 1966. Statt elegantem 60s-Swing gibt's hier stampfenden Rock, Bläserpower und diesen ironischen Unterton, der immer ein bisschen zwinkert. Genau diese Mischung macht den Song in Europa zum Hit und zementiert den Ruf der Cowboys als wohl schrägste Exportware Finnlands. Und jetzt heißt es, Stiefel an, Tolle richten. Hier sind die Leningrad Cowboys mit ihrer Version von These Boots.
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0: 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Anfang der 2000er stehen Gotthard eigentlich ganz oben. Mit Home Run und der Ballade Heaven haben sie 2001 alles abgeräumt, was man in der Schweiz abräumen kann. Nummer 1, mehrfach Platin, Dauerrotation im Radio. Aber genau da beginnt 2004 die nächste Phase. Die Band sagt sich, jetzt erst recht wieder Vollgas. Also gehen Steve Lee und Leo Leoni zurück ins Studio, mit dem klaren Ziel, härter zu klingen. Das Ergebnis heißt Lip Service. Ein Album, das deutlich rauer produziert ist, mehr Druck auf den Gitarren, weniger Pathos, mehr Direktheit. Schon der Opener ist wie ein Neustartknopf. Die erste Single wird zur Kampfansage, Lift You Up. Steve Lee singt sich hier nicht in Balladenhöhen, sondern schiebt die Stimme nach vorne, rotzig, kraftvoll. Und Leo Leonis Riff? Kurz, trocken, auf den Punkt. Klassischer Hardrock mit modernem Punch. In der Schweiz geht das Album direkt wieder auf Platz 1, auch in Deutschland sind sie hoch in den Charts. Gotthard beweisen, dass sie eben nicht nur die Band der großen Ballade sind. 2004 stehen sie damit auf Festivalbühnen in ganz Europa. Und Lift You Up wird schnell zum Live-Highlight, mit Fäusten in der Luft und einem Refrain, der alles mitreißt. Wir gehen genau in diesen Moment zurück, als Gotthard klargemacht haben, dass sie immer noch eine der härtesten Rock-Exportwaren der Schweiz sind. Hier sind Gotthard mit voller Wucht. Lift You Up.
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1: Journey sind eine dieser Bands, deren Geschichte man hören kann. Gegründet werden sie 1973 in San Francisco von ehemaligen Musikern aus dem Umfeld von Santana. Am Anfang steht komplexer Jazzrock, lange Instrumentalpassagen, wenig Gesang, viel Technik. Kritiker sind interessiert, das große Publikum eher nicht. Journey suchen ihren Sound. Der Wendepunkt kommt 1977 mit einem unscheinbaren Vorsingen. Ein Sänger aus Kalifornien tritt ans Mikrofon und plötzlich passt alles. Steve Perry bringt nicht nur eine außergewöhnliche Stimme mit, sondern auch Gefühl, Melodie und Seele. Journey werden zugänglicher, emotionaler und plötzlich massentauglich. Ende der 70er und Anfang der 80er beginnt die große Reise. Alben wie Infinity, Departure und schließlich Escape machen Journey zu einer der erfolgreichsten Rockbands der Welt. Ihr Markenzeichen? Große Refrains, klare Melodien, Songs über Hoffnung, Liebe, Aufbruch und Durchhalten. Gitarrist Neil Schon verbindet Virtuosität mit Gefühl, während Perrys Stimme zum emotionalen Zentrum wird. 1981 erscheint Escape, der Höhepunkt dieser Ära. Das Album verkauft sich millionenfach und enthält Songs, die bis heute fester Bestandteil der Popkultur sind. Besonders Don't Stop Believin' wächst langsam, fast unauffällig, wird aber Jahrzehnte später zur vielleicht bekanntesten Rockhymne überhaupt. Kaum ein Song steht so sehr für Optimismus und Durchhaltewillen. Journey erleben später Trennungen, Comebacks und Sängerwechsel, bleiben aber eine Konstante im Rockradio. Ihre Musik funktioniert generationsübergreifend, weil sie nicht zynisch ist, sondern Hoffnung transportiert. Und genau mit diesem Gefühl gehen wir jetzt rein. Journey, Don't Stop Believin'. Exklusiv nur hier für eure Lauscher.
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1: Im Studio Holger Dilk, schönen guten Morgen. Mehr Befugnisse für Geheimdienste und ein neues Vorsorgerentendepot für Kinder. Darüber berät heute das Bundeskabinett. Mehr von Hanna Messerschmidt.
2: Verfassungsschutz und Bundesnachrichtendienst sollen künftig mehr Informationen sammeln und speichern dürfen. Außerdem sollen die Dienste stärker gegen Sabotage und Cyberangriffe vorbereiten.

0: vorgehen können. Bundesinnenminister Dobrindt begründet das mit der verschärften Bedrohung durch Spionage, Hackerangriffe und Aktionen fremder Staaten. Auf der Tagesordnung stehen heute außerdem höhere BAföG-Sätze. Dazu kommt die Frühstartrente mit einem staatlich geförderten Vorsorgedepot für Kinder.
1: Heute lohnt sich der Blick mal ganz nach oben. Es gibt gleich zwei Spektakel am Himmel zu sehen. Eine Sonnenfinsternis und einen Sternschnuppenregen.
2: Tom Husse. Ja, so wenn das mal kein Feiertag für Astronomiefans ist. Hier bei uns wird die Sonne am Abend vom Mond nicht komplett bedeckt, aber zu einem großen Teil. Auf Island oder im Norden Spaniens und auf Mallorca wird sogar kurz ganz dunkel. Da ist die Sonnenfinsternis eine totale. So oder so heißt es für Augen und auch Kameralinse, nur mit Sonnenfinsternisschutzbrille anschauen. Spezielle Ausrüstung ist für kommende Nacht nicht nötig, wenn der Meteorregen der Perseiden seinen Höhepunkt erreicht. Nur die passenden Wünsche für so viele Sternschnuppen sollten schon mal parat liegen.
1: Wegen des anhaltenden Niedrigwassers will Bundesverkehrsminister Bilger die Flüsse weiter ausbauen. Alle sollten Verständnis dafür haben, dass die Wasserstraße Unterstützung verdient, weil sie der umweltfreundlichste Verkehrsträger ist, sagte er dem Redaktionsnetzwerk Deutschland. Naturschützer sehen das kritisch. Bei Facebook, Instagram und TikTok sollen demnächst weniger Falschinformationen zu sehen sein. Meta und TikTok haben nach Gesprächen mit der Europäischen Union zugestimmt, Maßnahmen auf den Weg zu bringen. Hintergrund ist der Vorfall in der spanischen Exklave Ceuta. Der Massenansturm von Geflüchteten wurde dort wohl durch Gerüchte im Netz angeheizt. In Kolumbien suchen Rettungskräfte nach dem schweren Erdbeben fieberhaft nach Überlebenden. Mehr als 3000 Menschen werden aktuell noch vermisst. Über 200 Tote wurden bereits geborgen. Am stärksten betroffen von dem Beben Montagmorgen war der Westen Kolumbiens. Wieder zwei Medaillen bei der Leichtathletik-EM für Deutschland. Jeweils einmal gab es wieder Silber und Bronze. Hammerwerfer Merlin Hummel wurde Vize-Europameister. Owen Anser landete im 100-Meter-Lauf auf Platz 3.
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4: Mit KI-Support. Viele Wolken gibt es heute früh nur im Nordosten, sonst ist es schon ziemlich klar und trocken. Und das bleibt auch so. Tagsüber wird es fast überall sonnig und richtig heiß. Die Höchstwerte liegen zwischen 20 und 34 Grad. Morgen geht's ähnlich weiter. Meist Sonne, nur vereinzelt ein paar Wolken, maximal bis 37 Grad.

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1: Im Studio Holger Dilk. Schönen guten Morgen. Wegen des anhaltenden Niedrigwassers will Bundesverkehrsminister Bilger die Flüsse weiter ausbauen. Das hat der CDU-Politiker dem Redaktionsnetzwerk Deutschland gesagt. Colin Mock.
2: Vertrauen in die Binnenschifffahrt könne es nur geben, wenn es nicht regelmäßig zu Niedrigwasserproblemen komme, so Bilger weiter. Er kündigte an, darüber auch mit Umweltverbänden zu sprechen. Naturschützer sehen einen weiteren Ausbau der Flüsse nämlich kritisch. Der BUND schlägt zum Beispiel stattdessen vor, die Schiffe an die Flüsse anzupassen und nicht umgekehrt.
1: Drohnen werden in Deutschland immer zum größeren Sicherheitsproblem. Seit Beginn des Ukraine-Kriegs vor 4 Jahren hat die Bundeswehr hunderte verdächtige Drohnenflüge registriert, auch über ihren eigenen Standorten, sagt ein Sprecher dem RND. Unterdessen gab es nach dem Drohnenvorfall am Flughafen Leipzig-Halle jetzt auch einen Zwischenfall am Airport in Hannover-Langenhagen. Wie der Spiegel schreibt, konnten wegen einer Drohnensichtung mehrere Maschinen erst verspätet starten. Mehr Befugnisse für Geheimdienste und ein Rentenvorsorgedepot für Kinder, darüber berät heute das Bundeskabinett. Verfassungsschutz und BND sollen mehr Kompetenzen bekommen. Außerdem soll der Zoll stärker gegen Geldwäsche und Finanzkriminalität vorgehen können. In der Europäischen Union gelten jetzt strenge Regeln für Verpackungen. Lebensmittelverpackungen dürfen keine Ewigkeitschemikalien wie PFAS mehr enthalten. Die gelten als gesundheitsgefährdend. In den kommenden Jahren sollen weitere Einwegverpackungen verschwinden. Damit soll in der EU weniger Müll anfallen. Feiertag heute für Astronomiefans. Am Abend gibt es hier bei uns eine partielle Sonnenfinsternis. Auf Island oder auch im Norden Spaniens wird es sogar kurz ganz dunkel. Da ist die Sonnenfinsternis eine totale. Und beim Höhepunkt der Perseiden sind dann kommende Nacht ganz viele Sternschnuppen am Himmel unterwegs. Die nächsten 2 Medaillen für Deutschland bei der Leichtathletik-EM. Hammerwerfer Merlin Hummel hat sich Silber gesichert. Owen Anser wurde beim 100-Meter-Lauf Dritter und holte Bronze. Damit hat Deutschland jetzt jeweils 2x Silber und Bronze.

Flashback. Wir gehen ins Jahr 1995. Europa bekommt offene Grenzen. Mit dem Inkrafttreten des Schengen-Abkommens fallen in mehreren Ländern die Passkontrollen. Reisen ohne Schlagbaum, ein Stück Alltag, das plötzlich selbstverständlich wirkt. Gleichzeitig erschüttert das Massaker von Srebrenica den Bosnienkrieg und zeigt, wie brüchig der Frieden auf dem Kontinent noch ist. In den USA sorgt der O.J. Simpson-Prozess monatelang für mediale Dauerbeschallung. Gerichtssaal wird zur Primetime. Musikalisch klingt 1995 nach Vielfalt zwischen Britpop und Alternative. Oasis liefern sich mit Blur ein öffentliches Chartduell. Wonderwall trifft auf Country House. Gitarrenpop wird zur Schlagzeile. Gleichzeitig veröffentlichen Alanis Morissette mit Jagged Little Pill ein Album voller Wut und Verletzlichkeit, das weltweit einschlägt. Und Coolio landet mit Gangsta's Paradise einen düsteren Hip-Hop-Hit. 1995 ist ein Jahr zwischen offenen Grenzen und offenen Wunden, zwischen Gitarrenriffs und Gerichtsdrama. Die Welt rückt näher zusammen und klingt dabei so unterschiedlich wie selten zuvor. Zeitreise beendet und ja, zurück in die Gegenwart.

Whitesnake, eine Band, die den britischen Bluesrock der 70er mit dem Stadion-Hardrock der 80er verbindet. Gegründet wird Whitesnake 1978 in England von David Coverdale, frisch ausgestiegen bei Deep Purple. Anfangs klingt das noch erdig, bluesig, fast schon poprockig. Platten wie Trouble oder Love Hunter sind klar in dieser Phase verankert. Der große Wendepunkt kommt Mitte der 80er. Coverdale baut die Band mehrfach um, orientiert sich stärker am amerikanischen Markt. Mehr Glam, mehr Druck, mehr Hooks. 1987 erscheint dann das selbstbetitelte Album Whitesnake, der internationale Durchbruch. MTV rotiert die Videos, Gitarrenhelden wie John Sykes prägen den Sound und Whitesnake werden endgültig zur Stadionband. Eine der bekanntesten Nummern entsteht dabei aus einer zweiten Chance. Here I Go Again war ursprünglich schon 1982 erschienen, eher ruhig, bluesig. 5 Jahre später wird der Song neu aufgenommen, fetter produziert, radiotauglich und schießt an die Spitze der US-Charts. Und genau dahin gehen wir jetzt zurück. Whitesnake, 1987. Und hier ist Here I Go Again.

Las Vegas 2005. In einer Stadt voller Show und Glitzer gründet sich eine Band, die genau das Gegenteil will: kompromisslosen Metal. Five Finger Death Punch, benannt nach einem Martial Arts Move, setzen von Anfang an auf Härte, Groove und klare Ansagen. Der entscheidende Startschuss fällt 2007 mit dem Debütalbum The Way of the Fist. Kein Major-Hype, sondern Mundpropaganda in der Metal-Szene und plötzlich läuft die Platte rauf und runter. Besonders auffällig, Sänger Ivan Moody bringt neben Aggression auch Melodie und persönliche Abgründe mit. Eine Anekdote aus dieser frühen Phase: Viele Songs entstehen aus Frust über das Musikbusiness selbst, Texte über Kontrolle, Widerstand und Selbstbehauptung. Genau das trifft den Nerv einer neuen Metal-Generation, die sich weder dem klassischen Thrash noch dem Nu-Metal ganz zuordnen will. Five Finger Death Punch werden in den folgenden Jahren zu festen Größen in den US-Rockcharts, laut, direkt und immer mit militärischer Präzision. Und wir gehen jetzt zurück zum Ursprung, dahin, wo alles explodiert ist. The Bleeding, Five Finger Death Punch.

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1: Im Studio Holger Dilk, schönen guten Morgen. Drohnen werden zu einem immer größeren Sicherheitsproblem in Deutschland. Auch die Bundeswehr schlägt Alarm. Philipp Rösler.
2: Ja, seit Beginn des Ukraine-Kriegs vor 4 Jahren wurden hunderte mutmaßliche Drohnenflüge gemeldet, auch über Bundeswehrstandorten. Dabei hat es sich um einzelne Drohnen, teilweise aber auch um ganze Schwärme gehandelt, so ein Bundeswehrsprecher gegenüber dem RND. Unterdessen gab es nach der Sprengstoffdrohne am Flughafen Leipzig jetzt den nächsten Vorfall in Hannover-Langenhagen, schreibt der Spiegel. Wegen einer Drohnensichtung konnten dort mehrere Maschinen erst verspätet starten.
1: Mehr Befugnisse für Geheimdienste und ein neues Vorsorgerentendepot für Kinder. Darüber berät heute das Bundeskabinett. Mehr von Hanna Messerschmidt.
3: Verfassungsschutz und Bundesnachrichtendienst sollen künftig mehr Informationen sammeln und speichern dürfen. Außerdem sollen die Dienste stärker gegen Sabotage und Cyberangriffe vorgehen können. Bundesinnenminister Dobrindt begründet das mit der verschärften Bedrohung durch Spionage, Hackerangriffe und Aktionen fremder Staaten. Auf der Tagesordnung

0: allein im vergangenen Monat pro Tag rund 31 Millionen Euro zusätzlich eingestrichen. In Deutschland gibt es heute eine Sonnenfinsternis. Es ist zwar keine totale wie etwa auf Mallorca, aber ein Großteil der Sonne ist auch bei uns bedeckt. Und kommende Nacht sind dann ganz viele Sternschnuppen unterwegs, wenn der Meteorregen der Perseiden seinen Höhepunkt erreicht.
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2: Mit KI-Support. Sonnig ist es heute Vormittag. Im Norden gibt's nur ein paar Wolken und es bleibt trocken. Später setzt sich die Sonne fast überall durch und warm wird's auch. Die Höchstwerte liegen zwischen 20 und 34 Grad. Morgen geht's wieder sonnig weiter, höchstens mal mit ein paar Wolken und rauf geht's auf bis zu 37 Grad.

0: ein Sprecher dem RND. Unterdessen gab es nach dem Drohnenvorfall am Flughafen Leipzig-Halle jetzt auch einen Zwischenfall am Airport in Hannover-Langenhagen. Wie der Spiegel schreibt, konnten wegen einer Drohnensichtung mehrere Maschinen erst verspätet starten. Wegen des anhaltenden Niedrigwassers will Bundesverkehrsminister Bilger die Flüsse weiter ausbauen. Das hat der CDU-Politiker dem Redaktionsnetzwerk Deutschland gesagt. Colin Mock.
1: Vertrauen in die Binnenschifffahrt könne es nur geben, wenn es nicht regelmäßig zu Niedrigwasserproblemen komme, so Bilger weiter. Er kündigte an, darüber auch mit Umweltverbänden zu sprechen. Naturschützer sehen einen weiteren Ausbau der Flüsse nämlich kritisch. Der BUND schlägt zum Beispiel stattdessen vor, die Schiffe an die Flüsse anzupassen und nicht umgekehrt.
0: Mehr Befugnisse für Geheimdienste und ein Rentenvorsorgedepot für Kinder. Darüber berät heute das Bundeskabinett. Verfassungsschutz und BND sollen mehr Kompetenzen bekommen. Außerdem soll der Zoll stärker gegen Geldwäsche und Finanzkriminalität vorgehen können. In der Europäischen Union gelten jetzt strenge Regeln für Verpackungen. Lebensmittelverpackungen dürfen keine Ewigkeitschemikalien wie PFAS mehr enthalten. Die gelten als gesundheitsgefährdend. In den kommenden Jahren sollen weitere Einwegverpackungen verschwinden. Damit soll in der EU weniger Müll anfallen. In Kolumbien suchen Rettungskräfte nach dem schweren Erdbeben fieberhaft nach Überlebenden. Mehr als 3000 Menschen werden aktuell noch vermisst. Über 200 Tote wurden bereits geborgen. Am stärksten betroffen von dem Beben Montagmorgen war der Westen Kolumbiens.

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1: Im Studio Holger Dilk, schönen guten Tag. Handys manipulieren oder auch Unternehmen hacken. Verfassungsschutz und Bundesnachrichtendienst sollen künftig deutlich mehr dürfen als bisher. Das Bundeskabinett will heute eine Reform beschließen, um künftig auf Sicherheitsbedrohungen besser reagieren zu können. Kritik an den Plänen von Bundesinnenminister Dobrindt kommt von der Opposition. Sie sieht die Trennung von polizeilicher und geheimdienstlicher Arbeit gefährdet. Grünen-Fraktionsvize Konstantin von Notz sagt im Ersten:
2: Dobrindt versucht jetzt mit dieser Reform diese Trennung zu verwischen. Zukünftig sollen auch Agenten eben gegen Bürgerinnen und Bürger wirken können, ohne dass das wie bei der Polizei transparent und rechtsstaatlich überprüfbar erfolgt.
1: Drohnen werden zu einem immer größeren Sicherheitsproblem in Deutschland. Auch die Bundeswehr schlägt Alarm. Philipp Rösler.
3: Ja, seit Beginn des Ukraine-Kriegs vor 4 Jahren wurden hunderte mutmaßliche Drohnenflüge gemeldet, auch über Bundeswehrstandorten. Dabei hat es sich um einzelne Drohnen, teilweise aber auch um ganze Schwärme gehandelt, so ein Bundeswehrsprecher gegenüber dem RND. Unterdessen gab es nach der Sprengstoffdrohne am Flughafen Leipzig jetzt den nächsten Vorfall in Hannover-Langenhagen, schreibt der Spiegel. Wegen einer Drohnensichtung konnten dort mehrere Maschinen erst verspätet starten.
1: Wichtige Flüsse sollen fit für weitere Dürreperioden gemacht werden. Bundesverkehrsminister Bilger schlägt vor, die Fahrrinnen tiefer auszubaggern, damit es nicht mehr zu Problemen für die Schifffahrt kommt. Aktuell sind viele Pegel so niedrig, dass Schiffe kaum noch fahren können. Das Ende des Tankrabatts hat die Inflationsrate deutlich ansteigen lassen. Sie lag im Juli bei 2,8%. Im Vergleich zum Vorjahresmonat sind Diesel und Benzin um fast ein Viertel teurer geworden. Stabil geblieben sind die Preise für Lebensmittel. Strom wurde sogar etwas günstiger. Feiertag heute für Astronomiefans. Am Abend gibt es hier bei uns eine partielle Sonnenfinsternis. Auf Island oder auch im Norden Spaniens wird es sogar kurz ganz dunkel. Da ist die Sonnenfinsternis eine totale. Und beim Höhepunkt der Perseiden sind dann kommende Nacht ganz viele Sternschnuppen am Himmel unterwegs. In Salzburg geht es heute um den ersten europäischen Titel der neuen Fußballsaison. Am Abend trifft Champions League-Sieger Paris Saint-Germain auf Europa League-Gewinner Aston Villa aus England. Anstoß zum Supercup-Finale ist um 21 Uhr.
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4: Mit KI-Support. Sonnig ist es heute, nur Richtung Nordosten sind mal ein paar Wolken dabei und es bleibt trocken. Später setzt sich die Sonne fast überall durch, dazu werden es 20 bis 35 Grad. Morgen geht's ähnlich weiter, viel Sonne, trocken und maximal 37 Grad.

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1: Im Studio Holger Dilk, schönen guten Tag. Die Flüsse in Deutschland sollen fit für die Zukunft und weitere Dürreperioden gemacht werden. Bundesverkehrsminister Steffen Bilger schlägt vor, die Wasserstraßen auszubauen, damit es bei niedrigen Pegelständen künftig nicht mehr zu Problemen für die Schifffahrt kommt. Was konkret geplant ist, dazu sagte Bilger bei NTV.
2: Zum einen die Fahrrinne so zu vertiefen, dass man besser mit Niedrigwassersituationen zurechtkommt, den Hochwasserschutz zu verbessern. Und dann geht es aber auch um ökologischen Ausgleich. Und ich werbe auch wirklich um Unterstützung für die Wasserstraße als den umweltfreundlichsten Verkehrsträger, den wir haben.
1: Aktuell sind viele Flusspegel so niedrig, dass Schiffe kaum noch oder nur mit wenig Ladung fahren können. Es ist immer wieder ein besonderes Himmelsspektakel. Bei uns gibt es heute eine partielle Sonnenfinsternis zu bestaunen. Tom Husse.
3: Es ist zwar keine totale Sonnenfinsternis, aber ein Großteil der Sonne ist auch bei uns bedeckt. Komplett verschwindet die Sonne hinter dem Mond, unter anderem auf Island und Grönland, im Norden Spaniens und auf Mallorca. Dort sind gerade auch dementsprechend viele Touristen. Und wenn die Sonne dann untergegangen ist, gibt's gleich das nächste Himmelshighlight. Kommende Nacht sind ganz viele Sternschnuppen unterwegs, wenn der Meteorregen der Perseiden seinen Höhepunkt erreicht.
1: Handys manipulieren, mehr Daten sammeln oder auch Unternehmen hacken. Verfassungsschutz und Bundesnachrichtendienst sollen künftig deutlich mehr dürfen als bisher. Das Bundeskabinett hat eine Reform beschlossen, um künftig auf Sicherheitsbedrohungen besser reagieren zu können. Das Ende des Tankrabatts hat die Inflationsrate deutlich ansteigen lassen. Sie lag im Juli bei 2,8%. Im Vergleich zum Vorjahresmonat sind Diesel und Benzin um fast ein Viertel teurer geworden. Stabil geblieben sind die Preise für Lebensmittel. Strom wurde sogar etwas günstiger. Drohnen werden immer mehr zum Sicherheitsproblem. Seit Beginn des Ukraine-Kriegs hat die Bundeswehr hunderte verdächtige Flüge registriert, auch über ihren eigenen Standorten, schreibt das RND. Dabei hat es sich um einzelne Drohnen, teilweise aber auch um ganze Schwärme gehandelt. Salzburg hat heute Europas Fußball-Elite zu Gast. Im Supercup-Finale spielt Champions-League-Sieger Paris Saint-Germain gegen Europa-League-Gewinner Aston Villa aus Birmingham. Los geht's um 21 Uhr.
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4: Mit KI-Support. Sonnig ist es heute, nur Richtung Nordosten sind mal ein paar Wolken dabei und es bleibt trocken. Später setzt sich die Sonne fast überall durch, dazu werden es 20 bis 35 Grad. Morgen geht's ähnlich weiter, viel Sonne, trocken und maximal 37 Grad.

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0: bin wieder voll da mit Newcomer-Neuheiten und Ausgefallenen. Und ich checke immer, wie immer, mit euch den Sound. Das macht riesen Spaß hier auf Rocking Radio Max Neo. AFK Max und Max Neo gibt es schon über 30 Jahre. Ja, da kann ich nicht mithalten mit meinen 26 Jahren. Okay, hier kommt ein bisschen was von Weidentier. Nicht, was ihr wieder denkt, nein, kein Weidentier als solches, sondern der Song heißt so Weidentier von Rahel. Und sie macht offiziell seit 2021 Musik. Auftritte hatte sie schon mittlerweile beim Wiener Donaufest und auch auf dem Dockville Festival und auf dem Reeperbahn Festival. Sie ist Solo-Künstlerin und mehr ist jetzt gerade nicht bekannt. Hier ist Rahel mit Weidentier.
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1: Ja. Zwitschern da Vögel da im Hintergrund, das war Rahel. Ja, ob es jetzt wirklich aus Österreich kommt, weiß ich nicht. Ich habe da nichts gefunden. Manchmal findet man auch gar nichts, ne, im Internet. Da könnt ihr ja selber mal nachschauen. Es ist auf jeden Fall nagelneu hier. Nagelneu. Extra für eure Lauscherschienen, genauso wie der nächste Song. Den habe ich selber gemacht. Und warum? Weil ich mir gedacht habe, ich fahre immer mit dem Fahrrad rum und dann belächeln manche mich. Man, es ist immer weniger geworden, aber hin und wieder gab's das. Und zwar bin ich auch ein leidenschaftlicher E-Bike-Fahrer. Warum? Weil damit kann man ständig 25 km/h fahren. Sogar auf den Berg hinauf kann man rauffahren. Und deswegen habe ich mir hier diesen Song ausgedacht. Zusammen mit der KI ist übrigens meine Freundin oder Freund, wie ihr auch wollt. Der Song ist von mir, Morgens raus, die Straße ruft.

einen Song von mir gemacht. Ja, weil ich wollte endlich mal einen E-Bike-Song machen. Ja, und das macht ja, also die KI macht's möglich. Ja, habt ihr bestimmt gemerkt, es ist ein Song mit der KI kreiert. Unglaublich, was man damit anstellen kann. Auch eigene Ideen mit eigenen Texten. Probiert's einfach mal aus hier. Es ist die Frage, seid ihr noch wach nach diesem ja, KI-generierten Song? Ich denke schon, ne? Kristen Nichols habe ich jetzt im Player. Im April erscheint das neue Album, dritte Album von Kristen Nichols. Und das ist ein neuer Song daraus. Noch wach. Auch nagelneu.

Emma Rosa war das mit Shoes. Shoes, ja, ist auch die neue CD, neues Album, das von Emma Rosa kommt. Und diese Band kommt aus Lexington, Kentucky, gibt's seit 2006, haben vorher ein bisschen so aggressiven Post-Hardcore gemacht und jetzt deutlich poppiger. Ja, manche Bands ändern sich ja mit der Zeit. Ja, manche Moderatoren auch. Nächste Song weiß ich wieder von der Band wenig. Jan Nay ist jetzt hier im Player. Y-A-N-N-A-Y. Ja. Everything is free, so heißt der Song.

0: Y-A-N-A-N-A-Y. Gerade kam jemand rein ins Studio. Ja, danke übrigens.
1: Danke, ja.
0: Sag gerade, Mensch, das ist doch der Musiker Johann Holzer aus Salzburg. Ja, Wahnsinn. Ja, ich suche hier mir einen Affen im Internet und der sagt mir gleich, er kennt den sogar vom Zuhören. Also Y-A-N-N-A-Y, ja. So, und jetzt kommen wir zu Fischer Z mit dem Song Strings. Fischer Z, wisst ihr, Art Punk Band, aber auch Singer-Songwriter, Performer, Multimedia-Künstler John Watts, der auch hin und wieder mal solo unterwegs ist, auch mit den Songs von Fischer Z. Im Jahr 2026 gibt es das 50-jährige Bestehen von Fischer Z. Und wir lauschen jetzt in dem neuen Song rein. Ja, gebührend wird das übrigens das Ganze gefeiert mit dem Studioalbum 50-50. Und jetzt hören wir den Song Strings an von Fischer Z.

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8: Ja, so ist es. Hier gibt es Newcomer, Neuheiten, ausgefallene sämtliche Musikrichtungen. Und jetzt haben wir gleich Country. Mit 13 Jahren hat sie schon für Aufsehen gesorgt. Name ist Evelyn Cornell. Gleich mit dem Song Small Town Bonnie im Player ist Country, habe ich ja schon verraten, denn ich bekomme hin und wieder auch mal verschiedenartigste Genres geschickt. Die Nachwuchskünstlerin, die jetzt gleich hört, stammt aus Canterbury in der Grafschaft Kent und verbindet quasi frische, ehrliche Geschichten aus dem Teenageralltag. Genau, und ihr Soundchecker Radio, Nix Country Radio, extra für eure Lauscherchen. Alle 14 Tage, gleiche Welle, gleiche Stelle.

0: Ja, schöne Klänge von Evelyn Cornell, Nachwuchskünstlerin aus dem Genre Country. So, und jetzt wird es ein bisschen so emotional für die Ohren, für euch und auch von mir aus. Es gibt öfters mal so Situationen, wo man Abschied nehmen muss. Das war jetzt bei mir in den letzten Wochen so. Ja, weiter will ich jetzt nicht drauf eingehen, aber ich habe mir gedacht, gerade aufgrund dessen spiele ich 1, 2, 3 Songs, vielleicht sogar 4 Songs, die jetzt nicht so Remi-Demi-mäßig abgehen, sondern auch ein bisschen zum Nachdenken zwingen. Zum einen kommt jetzt gleich der Austin mit seiner Rock History, da kommt Gotthard mit Heaven und danach haben wir die Toten Hosen Nur zu Besuch und dann ein spezieller Song extra für diese Situation, die ich gehabt habe und extra für diesen Menschen, Edmund Legende. Den habe ich, glaube ich, schon mal irgendwann mal an anderer Stelle gespielt. Edmund sind aus Österreich und haben einen coolen Song rausgebracht. Genießt es hier in der Sendung Soundcheck. Soundcheck Rock History.
1: 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Anfang der 90er, Lugano im Tessin. 5 Musiker gründen eine Band und benennen sich nach dem mächtigsten Alpenpass der Schweiz, Gotthard. 1992 erscheint das selbstbetitelte Debütalbum, produziert von Krokus-Mitglied Chris von Rohr. Schon mit der ersten Single Hush, einem Deep Purple Cover, landen sie einen Volltreffer in den Schweizer Charts. Der große Durchbruch kommt 1994 mit Dial Hard. Das Album verkauft sich 100.000-fach, macht Gotthard zur erfolgreichsten Rockband der Schweiz und öffnet die Türen nach Deutschland und Japan. Frontmann Steve Lee wird zur prägenden Stimme. Kraftvoll, bluesig, mit dieser Mischung aus Härte und Gefühl, die Stadionrefrains trägt. Eine einschneidende Zäsur. 2010 stirbt Steve Lee bei einem Motorradunfall in den USA. Die Band steht vor dem Aus, entscheidet sich aber weiterzumachen. Seit 2011 steht Nick Mäder am Mikro und Gotthard bleiben ihrem melodischen Hardrock treu. Vom Alpenpass auf die großen Bühnen Europas, das ist Schweizer Rockgeschichte. Und jetzt drehen wir die Gitarren auf. Gotthard, Heaven.
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0: Geige, die ihr gerade gehört habt, kommt von Tanja Scheichel Ebenhoch. Sie macht das Projekt Atomic Picnic Project. Und das war auch ein cooler Song aus der Reihe, bisschen zum Nachdenken heute. Heaven Can Wait. Ja, wir müssen natürlich was erleben. Und der Himmel kann auch warten, ganz klar für uns. Deswegen muss das Leben auch weitergehen. Tanja Scheichel Ebenhoch hat übrigens Violistin studiert oder wurde ausgebildet im Mozarteum in Salzburg.
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0: Genau so ist der Song Foot for the Flames von Mama's Gun. Das sechste Studioalbum ist bereits am Start. Dick heißt es. Mama's Gun ist eine Soul- und Popband. Ja, sie haben ihre aktiven Jahre 2009 bis heute. Ja, und das war eben ganz was Neues. Nigelnagelneu aus London stammen sie. Am 24.09. sind sie in München im Ampere, am 26.09. im Worpswede in der Musikhall und am 28.09. in Oberhausen. Ja, und jetzt haben wir gleich die Band The Wales. Ich habe hier Finn dran, der kann jetzt ein bisschen meinen Job übernehmen. Erzähl mal, Finn, um was geht's in dem Song?
1: Hi, this is Finn from The Wales, and you're listening to our new song Lungs from our upcoming record, Fragile World. Our last record had a lot of me just being sad at a piano, so for this song, I think I wanted to make a bit of an antidote to that and make something full of life and colour, and that was good to drive to at night. I like songs like that.

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1: Im Studio Holger Dilk, schönen guten Tag. Die Geheimdienste in Deutschland werden gestärkt. Das Bundeskabinett hat beschlossen, dass der Verfassungsschutz und der Bundesnachrichtendienst mehr Befugnisse bekommen sollen. Tom Husse.
2: Mit der Reform will die Regierung dafür sorgen, dass die Behörden in Zukunft noch besser auf Sicherheitsbedrohungen reagieren können. Frei nach dem Motto, nicht nur beobachten, sondern aktiv handeln. Konkret geht es darum, mehr Informationen und Daten zu sammeln. Im Ernstfall soll es auch möglich sein, Handys zu manipulieren und Unternehmen zu hacken. Das Kabinett hat heute außerdem die Frühstartrente auf den Weg gebracht. Für Kinder ist ein staatlich gefördertes Depot für die spätere Altersvorsorge geplant.
1: Die Flüsse in Deutschland sollen fit für die Zukunft und weitere Dürreperioden gemacht werden. Bundesverkehrsminister Steffen Bilger schlägt vor, die Wasserstraßen auszubauen, damit es bei niedrigen Pegelständen künftig nicht mehr zu

0: Vergleich zum Vorjahresmonat sind Diesel und Benzin um fast ein Viertel teurer geworden. Stabil geblieben sind die Preise für Lebensmittel, Strom wurde sogar etwas günstiger. Der Einsatz von KI wird in vielen Unternehmen zu sinkenden Löhnen führen, vor allem bei Berufseinsteigern. Davon geht in einer Umfrage für das IFO-Institut jede zweite Firma aus. Beschäftigte mit Uni-Abschluss und Berufserfahrung können dagegen wohl eher auf bessere Bezahlung hoffen. In Deutschland gibt es heute eine Sonnenfinsternis. Es ist zwar keine totale wie etwa auf Mallorca, aber ein Großteil der Sonne ist auch bei uns bedeckt. Und kommende Nacht sind dann ganz viele Sternschnuppen unterwegs, wenn der Meteorregen der Perseiden seinen Höhepunkt erreicht. In Salzburg geht es heute um den ersten europäischen Titel der neuen Fußballsaison. Am Abend trifft Champions League-Sieger Paris Saint-Germain auf Europa League-Gewinner Aston Villa aus England. Anstoß zum Supercup-Finale ist um 21 Uhr.
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2: Mit KI-Support. Sonnig ist es heute Mittag in vielen Ecken, nur im Nordosten sind auch mal mehr Wolken dabei. Und es bleibt trocken. Bis zum Nachmittag wird's richtig warm, die Höchstwerte liegen zwischen 20 und 35 Grad. Morgen geht's ähnlich weiter, meist Sonne, trocken und maximal bis 37 Grad.
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7: Jawohl, jawohl, jawohl. Hier ist er wieder, euer Soundchecker. Voll on the air und auf eure Lauscherchen. Man, Man, Fingers and the Outlaws. Das ist jetzt gleich zwischen euren Lauscherchen. Und zwar mit dem Song So It Goes. Manchmal braucht ein Song Jahre, um aus der virtuellen Welt aufzutauchen. Ja, So It Goes von Fingers and the Outlaws war durch Cyberpunk 2077, vielleicht habt ihr es mitbekommen, längst Kult. Jetzt ist klar, wer dahinter steckt. Ryan Kantner alias Honus Honus von Man Man. Und dank Sub Pop gibt's den Track jetzt endlich offiziell. Und jetzt hier on air beim Soundchecker.

0: Melanie Baker mit Real Life aus dem Album Somebody Help Me, I'm Being Spontaneous. Ja, kennt ihr schon das Album? Ja, ich habe einen anderen Song schon mal vorgestellt von Melanie Baker. So, immer wenn ich ein Album schreibe und produziere, durchsuche er parallel den Immobilienmarkt nach Bars und Kneipen, die er übernehmen könnte. Das gesteht Konstantin Gropper, aka Get Will Soon. Er hat jetzt einen neuen Song raus namens Okay und wird jetzt gleich erzählen, um was da geht. Neues Album ist am Start, soll demnächst rauskommen, heißt Minus the Magic. Aber jetzt Konstantin, jetzt erzähl mal, um was geht's denn eigentlich in dem Song Okay?
1: Ich denke, der Song Okay handelt davon, wie man in diesen Zeiten einigermaßen klarkommen kann. Denn klar, es sind schwierige Zeiten und düstere Zeiten und oft einfach dumme Zeiten. Aber vielleicht ist es jetzt auch Aufgabe von Kunst und Musik, nicht nur rumzujammern, sondern auch mal was Erbauliches zu fabrizieren. Und deshalb, es mag im Moment vielleicht nicht so aussehen, aber ich bin sicher, es wird auch wieder okay. Irgendwie geht's auch darum, dass immer alle sagen, alles gut. Das stimmt ja nun wirklich nie. Vielleicht müssen wir uns vorübergehend auf okay einigen. Okay ist auch okay. Mit einer 4 wirst du auch versetzt. Das ist Euphorie mit Reality Check. Das ist okay.

Eine Alternative-Rockband aus Israel, Tampa City, habe ich gerade gehört. Und der Song hieß Self-Aware. Von Israel kommen wir jetzt zu einer ukrainisch-amerikanischen Künstlerin. Sie verbindet ihre Songs mit klaren Botschaften und Engagement für ihr Heimatland. Kelsey Kimberlin mit dem Song Champ haben wir jetzt gleich im... Naja, nicht gleich, haben wir ja jetzt schon, ja. Zum Jahrestag des Ukraine-Kriegs hat sie jetzt die neue Single Champ veröffentlicht. Eine bewegende Hommage an Mut, Würde und Zusammenarbeit.

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1: Aktuelle Album heißt Life in a Life von der schwedischen Hardrock-Band Thunder Mother. Die ist übrigens ja auch bekannt für häufige Besetzungswechsel. Frühe Mitglieder waren zum Beispiel Claire, Generica und das waren die prägendsten Stimmen. Jetzt zurzeit gibt es Philippa, Linnea, Mysern und Sean. Eben Thunder Mother. Das war der Song Hello Waiter.
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0: Ja, und dieses Mal kommt eine Band aus München auf eure Lauscher. 2015 wurden sie gegründet und die kann man auch demnächst sehen in Berlin am 13.11. im Festsaal Kreuzberg, in Köln in der Live Music Hall und in München natürlich auch in der Muffathalle und in Erlangen im E-Werk. Ein komplett neues Album gibt es noch nicht, aber ich denke mal, sie sind so langsam am Schnitzen. Jetzt werdet ihr gleich erfahren, um was es geht in dem nächsten Song, der da heißt Inner Child.
1: In unserem neuen Song Inner Child geht es um das innere Kind, ein Teil, den wir alle in uns tragen. Und wir haben die Erfahrung gemacht, jetzt wo wir erwachsen sind, dass es sehr leicht ist, mit all den Pflichten, Aufgaben und To-Dos diesen Teil zu vernachlässigen und zu verlieren. Und dass es sich aber lohnt, dafür zu kämpfen, das Leben mit Neugierde und Begeisterung und Freude zu sehen. Und wir hoffen, dass wir euch mit dem Song ein bisschen Energie und Freude und Motivation schicken können. Eure Kite.
2: Ciao.

Habt ihr da irgendjemanden singen gehört? Also ich nicht. Ich habe da jetzt gar keinen singen gehört. Ja, ist ja ganz klar, weil es war diese Band, die sich da nennt The Tremolo Beer Good mit dem Song Only Game in Town. The Tremolo Beer Good ist eine deutsche Instrumentalband und macht so ein bisschen Surfrock. Passt gerade so schön in die Zeit jetzt so langsam. Die Band wurde 1995 in Wiesbaden gegründet. Auch mal nicht schlecht. Hin und wieder mal auch Instrumentalmusik, obwohl es eigentlich schon ziemlich selten ist hier in der Sendung Soundchecker. So, und jetzt kommt wieder Austin. Austin hat, glaube ich, die Leningrad Cowboys im Petto hier. Lasst uns mal reinhören.

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1: Die kommen aus dem hohen Norden, sehen aus wie eine Mischung aus Rockabilly, Sowjetparodie und Comicfigur. Und genau das war ihr Plan. Die Leningrad Cowboys gründen sich 1987 in Finnland, ursprünglich als satirisches Projekt rund um die Kultband Sleepy Sleepers. Die Idee? Eine fiktive russische Rocktruppe mit überlangen Spitzschuhen und meterhohen Tollen, die amerikanische Rockklassiker auf herrlich überdrehte Art covert. Der internationale Durchbruch kommt 1989, auch dank des Films Leningrad Cowboys Go America von Aki Kaurismäki. Darin tourt die Band als schräge Sowjet-Kombo durch die USA und plötzlich wird aus der Parodie ein echtes Kultphänomen. 1990 folgt dann ihre Version von These Boots, im Original von Nancy Sinatra aus dem Jahr 1966. Statt elegantem 60s-Swing gibt's hier stampfenden Rock, Bläserpower und diesen ironischen Unterton, der immer ein bisschen zwinkert. Genau diese Mischung macht den Song in Europa zum Hit und zementiert den Ruf der Cowboys als wohl schrägste Exportware Finnlands. Und jetzt heißt es, Stiefel an, Tolle richten. Hier sind die Leningrad Cowboys mit ihrer Version von These Boots.
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5: Hallo Deutschland, this is Joel from the band Hocker. And you're listening to our new single, Blackbird.

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1: Ja, ich finde den coolen Song, ne? Einen coolen Song. Joel hat es ja schon angesagt. Joel Hawker, wie der Song hieß, Blackbird. Neues Album heißt Via Miseria Nummer 5. Übrigens, sie kommen aus Holland. Nee, ich hab's richtig erkannt, aus Finnland natürlich. Und die positionieren sich quasi klar als konzeptionelles Rockprojekt mit Seriencharakter. Vergleichbar mit Acts, die Musik zum Teil als größeren narrativen Universums begreifen. Tja, noch dabei in der Band sind Pauli Rantasalmi und Jimmy Aslak. Übrigens, Pauli ist aus der Band Rasmus und Joel, ja, hat mal Blind Channel gemacht. Nicht schlecht. So, und jetzt kommen wir zu Generation Radio. Nicht dieses Radio, wo ihr gerade eingeschaltet habt. Nein, das ist eine Band, eine Super-Rock-Group, die 2022 gegründet wurde und sich aus bekannten Musikern der Bands Journey, Chicago und weiteren Projekten zusammensetzt. In einer Sendung zuvor habt ihr bestimmt schon mal was davon gehört. Ich finde die cool. Ich bekomme immer wieder was von Bands, und dann die ich schon mal gespielt habe. Und ja, ich spiele ja nochmal, ganz klar. Hier ist der Song The Melody.
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0: Das war Starter Car, eine Indie-Alternative-Country-Band aus London mit dem Song Throwing Down. So, und jetzt haben wir hier wieder Jacoby. Jacoby kennt ihr, na? Sagt euch der was, der Name? Papa Roach natürlich. Jacoby, sag mal den neuen Song an. Was für ein neuer Song ist am Start?
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0: Corrupt Critical USA, so hieß der Song, und die sind auch aus USA. Es ist eine politisch motivierte Band. Die Mitglieder von Corrupt Critical sind bewusst anonym. Ja, das Song ist ja auch, ich glaube, mit dem würde man nicht einreisen können in die USA. Ne? Laut eigener Aussage steht die Botschaft über die Person. Deswegen ist die Botschaft wichtiger als die Personen in der Band. Dieser politische geprägte Rocksong, der sich mit der zunehmenden Spaltung der US-Gesellschaft auseinandersetzt und dieser kritisch kommentiert. Ja, sowas gibt's auch hier in der Sendung Soundcheck. Auch wie hier Mickey D. Ihr kennt Mickey D, der sagt ja auch gleich den nächsten Song an. Mickey D kennt ihr von einer anderen Band. Na, überlegt mal. Ja? Motorhead natürlich. Und Lex Legend gibt's jetzt hier als eine Superband. Da ist eben Mickey D auch dabei. Und sag mal einfach den Titel an hier.
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Ja, wenn schon mal Mickey D dabei ist, dann kracht es auch ein bisschen hier zwischen euren Lauscherchen. Lex Legend mit Sleep Eternally war das hier. Die Sendung ist schon wieder fast vorbei. Einen Song habe ich noch. Ja, dann könnt ihr auch ein bisschen schlafen, wenn ihr wollt. David Lofts hat ein neues Album raus. Es heißt auch David Lofts. Und wie nennt man das dann? Ich glaube Debütalbum. Ich habe hier den Song daraus namens Holy. Er ist ein irischer Newcomer mit einer außergewöhnlichen Stimme, habe ich mir sagen lassen. Und hier ist die Single. Ich sage

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1: Im Studio von Riebesel Freund lebt. Schönen guten Tag. Handys von Angreifern manipulieren oder auch mehr Daten sammeln. Verfassungsschutz und Bundesnachrichtendienst sollen künftig mehr Befugnisse bekommen. Das Bundeskabinett hat eine Reform beschlossen, um besser auf Sicherheitsbedrohungen reagieren zu können. Kritik an den Plänen kommt von der Opposition. Sie sieht die Trennung von polizeilicher und geheimdienstlicher Arbeit gefährdet. Grünen-Fraktionsvize von Notz sagt im Ersten:
2: Dobrindt versucht jetzt mit dieser Reform diese Trennung zu verwischen. Zukünftig sollen auch Agenten eben gegen Bürgerinnen und Bürger wirken können, ohne dass das wie bei der Polizei transparent und rechtsstaatlich überprüfbar erfolgt.
1: Das Bundeskabinett hat außerdem eine BAföG-Erhöhung auf den Weg gebracht. Die Wohnkostenpauschale steigt ab dem nächsten Sommersemester um 60 Euro monatlich. Parallel wird der Zuschuss zum Lebensunterhalt schrittweise, also etwa für Lebensmittel, angehoben. Die Flüsse in Deutschland sollen fit für die Zukunft und weitere Dürreperioden gemacht werden. Bundesverkehrsminister Bilger schlägt vor, die Wasserstraßen auszubauen, damit es bei niedrigen Pegelständen künftig nicht mehr zu Problemen für die Schifffahrt kommt. Was konkret geplant ist, dazu Bilger bei NTV.
3: Zum einen die Fahrrinne so zu vertiefen, dass man besser mit Niedrigwassersituationen zurechtkommt, den Hochwasserschutz zu verbessern. Und dann geht es aber auch um ökologischen Ausgleich. Und ich werbe auch wirklich um Unterstützung für die Wasserstraße als den umweltfreundlichsten Verkehrsträger, den wir haben.
1: Aktuell sind viele Flusspegel so niedrig, dass Schiffe kaum noch oder nur mit wenig Ladung fahren können. Der Einsatz von KI wird in vielen Unternehmen zu sinkenden Löhnen führen, vor allem bei Berufseinsteigern. Davon geht in einer Umfrage für das IFO-Institut jede zweite Firma aus. Beschäftigte mit Uni-Abschluss und Berufserfahrung können dagegen wohl eher auf bessere Bezahlung hoffen. In Deutschland gibt's heute eine Sonnenfinsternis. Es ist zwar keine totale wie etwa auf Mallorca, aber ein Großteil der Sonne ist auch bei uns bedeckt. Und kommende Nacht sind dann ganz viele Sternschnuppen unterwegs, wenn der Meteorregen der Perseiden seinen Höhepunkt erreicht.
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4: Mit KI-Support. Sonnig ist es heute Mittag in vielen Ecken, nur im Nordosten sind auch mal mehr Wolken dabei. Und es bleibt trocken. Bis zum Nachmittag wird's richtig warm, die Höchstwerte liegen zwischen 20 und 35 Grad. Morgen geht's ähnlich weiter, meist Sonne, trocken und maximal bis 37 Grad.

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2: Im Studio von Riebesel Freundlieb. Schönen guten Tag. Die Bundesregierung will stärker gegen Sabotage und Cyberangriffe vorgehen. Verfassungsschutz und Bundesnachrichtendienst sollen deshalb mehr Befugnisse bekommen. Das hat das Kabinett beschlossen. Das Ziel? Angriffe bekämpfen, statt nur zu beobachten. Zu konkreten Maßnahmen sagte Kanzleramtschefin Wagen:
3: Bei anhaltenden und planvollen Gefährdungen durch eine fremde Macht umfasst es zum Beispiel das gezielte Eindringen in IT-Systeme von Drohnenfabriken oder Chemiewaffenlaboren zur Sabotage oder das Abschalten oder Unbrauchbarmachen von Servern staatlicher Hackergruppen oder Desinformationsakteuren.
2: Es ist immer wieder ein besonderes Himmelsspektakel. Bei uns gibt es heute eine Sonnenfinsternis zu bestaunen. Mehr dazu von Tom Husse.
4: Es ist zwar keine totale Sonnenfinsternis, aber ein Großteil der Sonne ist auch bei uns bedeckt. Komplett verschwindet die Sonne hinter dem Mond unter anderem auf Island und Grönland, im Norden Spaniens und auf Mallorca. Dort sind gerade auch dementsprechend viele Touristen. Und wenn die Sonne dann untergegangen ist, gibt's gleich das nächste Himmelshighlight. Kommende Nacht sind ganz viele Sternschnuppen unterwegs, wenn der Meteorregen der Perseiden seinen Höhepunkt erreicht.
2: Wichtige Flüsse sollen fit für weitere Dürreperioden gemacht werden. Bundesverkehrsminister Bilger schlägt vor, die Fahrrinnen tiefer auszubaggern, damit es nicht mehr zu Problemen für die Schifffahrt kommt. Aktuell sind viele Pegel so niedrig, dass Schiffe kaum noch fahren können. Das Ende des Tankrabatts hat die Inflationsrate deutlich ansteigen lassen. Sie lag im Juli bei 2,8%. Im Vergleich zum Vorjahresmonat sind Diesel und Benzin um fast ein Viertel teurer geworden. Stabil geblieben sind die Preise für Lebensmittel. Strom wurde sogar etwas günstiger. Europacup-Sieger Paris Saint-Germain und Aston Villa spielen heute Abend in Salzburg um den Supercup. Im Fokus steht Schiedsrichter Omar Artan aus Somalia. Bei der WM durfte der 34-Jährige trotz gültigen Visums nicht in die USA einreisen. Er ist jetzt der erste Schiri, der ein Supercup-Finale pfeift und nicht aus Europa kommt.
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5: Mit KI-Support. Sonnig und trocken ist es heute Nachmittag, nur im Norden schieben sich ab und zu mal ein paar mehr Wolken vor die Sonne. Dazu wird es ziemlich warm bis heiß, die Höchstwerte liegen zwischen 20 und 35 Grad. Morgen geht's meist sonnig weiter, im Nordosten sind ein paar Wolken dabei und es wird noch heißer mit bis zu 37 Grad.

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1: Im Studio Fenribe sei Freund lieb. Schönen guten Tag. Die Geheimdienste in Deutschland werden verstärkt. Das Bundeskabinett hat beschlossen, dass der Verfassungsschutz und der Bundesnachrichtendienst mehr Befugnisse bekommen sollen. Mehr von Tom Husse.
2: Mit der Reform will die Regierung dafür sorgen, dass die Behörden in Zukunft noch besser auf Sicherheitsbedrohungen wie Cyberangriffe reagieren können. Frei nach dem Motto, nicht nur beobachten, sondern aktiv handeln. Konkret geht es darum, mehr Informationen und Daten zu sammeln. Im Ernstfall soll es auch möglich sein, die Infrastruktur der Angreifer aktiv zu stören. Das Kabinett hat heute außerdem die Frühstartrente auf den Weg gebracht. Für Kinder ist ein staatlich gefördertes Depot für die spätere Altersvorsorge geplant.
1: In Deutschland gibt's heute eine Sonnenfinsternis. Es ist zwar keine totale wie auf Mallorca, aber ein Großteil der Sonne ist auch bei uns bedeckt. Wer sich das anschauen will, sollte gut vorbereitet sein, sagte uns Markus Nielbock vom Max-Planck-Institut für Astronomie.
3: Wir benutzen sowas wie einen Sonnenfilter. Das sind dann Spezialfolien, die dann verarbeitet werden zu sogenannten Sonnenfinsternisbrillen. Man kann beispielsweise das Bild auch einfach projizieren durch ein Fernglas oder durch ein Fernrohr. Man lässt das Licht hinten rausfallen und hält dann irgendwie eine Pappe davor, fokussiert ordentlich und dann hat man einfach natürlich das Bild, was man sich betrachten kann.
1: Kommende Nacht sind außerdem viele Sternschnuppen unterwegs, wenn der Meteorregen der Perseiden seinen Höhepunkt erreicht. Bundesverkehrsminister Bilger will wichtige Flüsse tiefer ausbaggern lassen, um künftig extrem niedrige Pegel zu verhindern. Nur mit einem Ausbau gäbe es langfristig mehr Sicherheit für den Warentransport auf dem Wasser, sagte er. Außerdem werde damit der Hochwasserschutz verbessert. In der EU gelten jetzt strengere Regeln für Verpackungen. Lebensmittelverpackungen dürfen keine Ewigkeitschemikalien wie PFAS mehr enthalten. Die gelten als gesundheitsgefährdend. In den kommenden Jahren sollen weitere Einwegverpackungen verschwinden. Damit soll in der EU weniger Müll anfallen. Der Ätna auf Sizilien kommt nicht zur Ruhe und spuckt weiter Asche und Lava. Das sorgt für Probleme im Flugverkehr. Der Airport in Catania bleibt mindestens noch bis zum Abend dicht. Und das mitten in der Urlaubszeit. Tausende Touris sind gerade auf der Mittelmeerinsel.
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4: Mit KI-Support. Sonnig und trocken ist es heute Nachmittag. Nur im Norden schieben sich ab und zu mal ein paar mehr Wolken vor die Sonne. Dazu wird es ziemlich warm bis heiß, die Höchstwerte liegen zwischen 20 und 35 Grad. Morgen geht's meist sonnig weiter, im Nordosten sind ein paar Wolken dabei und es wird noch heißer mit bis zu 37 Grad.

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1: Im Studio Fenribe sei Freundlieb. Schönen guten Tag. Wer heute in den Himmel schaut, bekommt einiges geboten. Am Abend gibt es eine partielle Sonnenfinsternis. Markus Nielbock vom Max-Planck-Institut für Astronomie sagte uns dazu.
2: Es stehen dann im Prinzip Erde, Mond und Sonne mehr oder weniger in derselben Linie und dann kann der Mond tatsächlich die Sonne bedecken. Die Perspektive, die wir haben aus Deutschland typischerweise darauf, ist halt so, dass die Bedeckung nicht vollständig ist, sondern fast vollständig und das macht dann bei uns eine partielle Sonnenfinsternis.
1: In der Nacht wartet dann schon das nächste Highlight. Der Meteorregen der Perseiden erreicht seinen Höhepunkt. Viele Sternschnuppen sind dann zu sehen. Handys von Angreifern manipulieren oder auch mehr Daten sammeln. Verfassungsschutz und Bundesnachrichtendienst sollen künftig mehr Befugnisse bekommen. Das Bundeskabinett hat eine Reform beschlossen, um besser auf Sicherheitsbedrohungen reagieren zu können. Kritik an den Plänen kommt von der Opposition. Sie sieht die Trennung von polizeilicher und geheimdienstlicher Arbeit gefährdet. Grünen-Fraktionsvize von Notz sagt im Ersten.
3: Dobrindt versucht jetzt mit dieser Reform diese Trennung zu verwischen. Zukünftig sollen auch Agenten eben gegen Bürgerinnen und Bürger wirken können, ohne dass das wie bei der Polizei transparent und rechtsstaatlich überprüfbar erfolgt.
1: Das Bundeskabinett hat außerdem eine BAföG-Erhöhung auf den Weg gebracht. Die Wohnkostenpauschale steigt ab dem nächsten Sommersemester um 60 Euro monatlich. Parallel wird der Zuschuss zum Lebensunterhalt schrittweise, also etwa für Lebensmittel, angehoben. Viele Deutsche trauen sich oft nicht, offen mit ihrem Arzt zu sprechen. Das zeigt eine Barmer Umfrage. Fast ein Fünftel hat beim Arzt schon mal Probleme aus Scham oder Misstrauen verschwiegen. Demnach machen das vor allem Frauen und jüngere Menschen. Salzburg hat heute Europas Fußballelite zu Gast. Im Supercup-Finale spielt Champions-League-Sieger Paris Saint-Germain gegen Europa-League-Gewinner Aston Villa. Los geht's um 21 Uhr. Schiri ist übrigens Omar Artan, der Somalier, den die USA bei der WM nicht ins Land gelassen hatten.
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4: Mit KI-Support. Sonnig ist es jetzt am späten Nachmittag und das bleibt meist auch so. Nur im Norden tauchen ab und zu mal ein paar Wolken auf. Trocken ist es überall. Dazu liegen die aktuellen Maximalwerte je nach Ecke zwischen 20 und 35 Grad. Morgen geht's wieder super sonnig weiter, höchstens mal mit ein paar Wolken und es werden bis zu 37 Grad.

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1: Im Studio von Ribesel Freundlieb. Schönen guten Abend. Heute lohnt sich der Blick nach oben, denn es gibt gleich zwei Himmelsspektakel. Tom Husse, es gibt eine Sonnenfinsternis und dann noch einen Sternschnuppenregen.
2: Ja, so wenn das mal kein Feiertag für Astronomiefans ist. Hier bei uns wird die Sonne am Abend vom Mond nicht komplett bedeckt, aber zu einem großen Teil. Auf Island oder im Norden Spaniens und auf Mallorca wird sogar kurz ganz dunkel. Da ist die Sonnenfinsternis eine totale. So oder so heißt es für Augen- und auch Kameralinse, nur mit Sonnenfinsternisschutzbrille anschauen. Spezielle Ausrüstung ist für kommende Nacht nicht nötig, wenn der Meteorregen der Perseiden seinen Höhepunkt erreicht. Nur die passenden Wünsche für so viele Sternschnuppen sollten schon mal parat liegen.
1: Nicht nur beobachten, sondern notfalls gegen Angreifer zurückschlagen. Das Bundeskabinett hat eine Reform der Geheimdienste beschlossen. Bundesnachrichtendienst und Verfassungsschutz sollen mehr dürfen als bisher. Konkret geht es darum, mehr Daten zu sammeln. Bei einer Sicherheitsbedrohung sollen die Behörden auch die Infrastruktur der Angreifer aktiv stören können. Das Kabinett hat außerdem die Frühstartrente auf den Weg gebracht. Für Kinder ist ein staatlich gefördertes Depot für die spätere Altersvorsorge geplant. Vom Südwesten zieht die nächste Hitzewelle über Deutschland und verschärft die Trockenheit. Damit Flüsse bei niedrigen Pegelständen künftig trotzdem für Schiffe befahrbar bleiben, schlägt Bundesverkehrsminister Bilger jetzt vor, sie tiefer auszubaggern. Das gebe mehr Sicherheit für den Warentransport. Bundesumweltminister Schneider hält das allein nicht für die richtige Lösung.
3: Eine reine Vertiefung von Flüssen kann keine Antwort sein, sondern es braucht eine stärkere Umbau unserer Flüsse oder wieder Rückbau weg von Kanälen hin zu natürlichen Flüssen mit Flussauenlandschaften, die das Wasser in der Fläche halten.
1: Das Ende des Tankrabatts hat die Inflationsrate deutlich ansteigen lassen. Sie lag im Juli bei 2,8%. Im Vergleich zum Vorjahresmonat sind Diesel und Benzin um fast ein Viertel teurer geworden. Stabil geblieben sind die Preise für Lebensmittel. Strom wurde sogar etwas günstiger.
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4: Mit KI-Support. Trocken ist es heute Abend, dazu höchstens mal ein paar Wolken, vor allem im Nordosten. Und in der Nacht bleibt es meist klar. Die Tiefstwerte liegen dann zwischen 19 und 8 Grad. Morgen geht das ziemlich sonnig weiter, nur ab und zu mit ein paar Wolken und es werden bis zu 37 Grad.
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9: Jawohl, und das Ganze wieder hier in Wassenberg bei Novum FM. Sehr schön. Ich würde sagen, fangen wir gleich an mit der ersten Musik. Sie kommt aus Österreich, würde ich schwer vermuten, denn sie macht offiziell Musik seit 2021 und hat Auftritt im Wien, am Wiener Donauinselfest zum Beispiel.

Ja, zwitschern da Vögel da im Hintergrund? Das war Rahel. Ja, ob sie jetzt wirklich aus Österreich kommen, weiß ich nicht. Ich habe da nichts gefunden. Manchmal findet man auch gar nichts, ne, im Internet. Da könnt ihr ja selber mal nachschauen. Es ist auf jeden Fall nagelneu hier. Nagelneu. Extra für eure Lauscherschienen, genauso wie der nächste Song. Den habe ich selber gemacht. Und warum? Weil ich mir gedacht habe, ich fahre immer mit dem Fahrrad rum und dann belächeln manche mich. Man, es ist immer weniger geworden, aber hin und wieder gab's das. Und zwar bin ich auch ein leidenschaftlicher E-Bike-Fahrer. Warum? Weil damit kann man ständig 25 km/h fahren. Sogar auf den Berg hinauf kann man rauffahren. Und deswegen habe ich mir hier diesen Song ausgedacht. Zusammen mit der KI ist übrigens meine Freundin oder Freund, wie ihr auch wollt. Der Song ist von mir, Morgens raus, die Straße ruft. Ja, ja. Da habe ich ja gleich wieder Lust, ja.

ein Song von mir gemacht. Ja, weil ich wollte endlich mal einen E-Bike-Song machen. Ja, und das macht ja, also die KI macht's möglich. Ja, habt ihr bestimmt gemerkt, es ist ein Song mit der KI kreiert. Unglaublich, was man damit anstellen kann. Auch eigene Ideen mit eigenen Texten. Probiert's einfach mal aus hier. Es ist die Frage, seid ihr noch wach nach diesem, ja, KI-generierten Song? Ich denke schon, ne? Kristen Nichols habe ich jetzt im Player. Im April erscheint das neue Album, dritte Album von Kristen Nichols. Und das ist ein neuer Song daraus. Noch wach. Auch nagelneu hier.

Emma Rosa war das mit Shoes. Shoes, ja, ist auch die neue CD, neues Album, das von Emma Rosa kommt. Und diese Band kommt aus Lexington, Kentucky, gibt seit 2006, haben vorher ein bisschen so aggressiven Post-Hardcore gemacht und jetzt deutlich poppiger. Ja, manche Bands ändern sich ja mit der Zeit, ja, manche Moderatoren auch. Nächste Song weiß ich wieder von der Band wenig. Jan Nai ist jetzt hier im Player. Y-A-N-N-A-Y. Ja. Everything is free, so heißt der Song.

0: Y-A-N-A-N-A-Y. Gerade kam jemand rein ins Studio. Ja, danke übrigens.
1: Danke, ja.
0: Sag gerade, Mensch, das ist doch der Musiker Johann Holzer aus Salzburg. Wow. Ja, Wahnsinn. Ja, ich suche hier mir einen Affen im Internet und der sagt mir gleich, er kennt den sogar vom Zuhören. Also Y-A-N-N-A-Y, ja. So, und jetzt kommen wir zu Fischer Z mit dem Song Strings. Fischer Z, wisst ihr, Art-Punk-Band, aber auch Singer-Songwriter, Performer, Multimedia-Künstler John Watts, der auch hin und wieder mal solo unterwegs ist, auch mit den Songs von Fischer Z. Im Jahr 2026 gibt es das 50-jährige Bestehen von Fischer Z. Und wir lauschen jetzt in dem neuen Song rein. Ja, gebührend wird das übrigens das Ganze gefeiert mit dem Studioalbum 50-50. Und jetzt hören wir den Song Strings an von Fischer Z.

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4: Ja, so ist es. Hier gibt es Newcomer, Neuheiten, ausgefallene sämtliche Musikrichtungen. Und jetzt haben wir gleich Country. Mit 13 Jahren hat sie schon für Aufsehen gesorgt. Name ist Evelyn Cornell. Gleich mit dem Song Small Town Bonnie im Player ist Country, habe ich ja schon verraten, denn ich bekomme hin und wieder auch mal verschiedenartigste Genres geschickt. Die Nachwuchskünstlerin, die jetzt gleich hört, stammt aus Canterbury in der Grafschaft Kent und verbindet quasi frische, ehrliche Geschichten aus dem Teenageralltag. Genau, und ihr Soundchecker Radio, nix Country Radio, extra für eure Lauscherchen. Alle 14 Tage, gleiche Welle, gleiche Stelle.

0: schöne Klänge von Evelyn Cornell, Nachwuchskünstlerin aus dem Genre Country. So, und jetzt wird es ein bisschen so emotional für die Ohren, für euch und auch von mir aus. Es gibt öfters mal so Situationen, wo man Abschied nehmen muss. Das war jetzt bei mir in den letzten Wochen so. Ja, weiter will ich jetzt nicht drauf eingehen, aber ich habe mir gedacht, gerade aufgrund dessen spiele ich 1, 2, 3 Songs, vielleicht sogar 4 Songs, die jetzt nicht so Remi-Demi-mäßig abgehen, sondern auch ein bisschen zum Nachdenken zwingen. Zum einen kommt jetzt gleich der Austin mit seiner Rock History, da kommt Gotthard mit Heaven und danach haben wir die Toten Hosen Nur zu Besuch und dann ein spezieller Song extra für diese Situation, die ich gehabt habe und extra für diesen Menschen, Edmund Legende, den habe ich, glaube ich, schon mal irgendwann mal an anderer Stelle gespielt. Edmund sind aus Österreich und haben einen coolen Song rausgebracht. Genießt es hier in der Sendung Soundcheck. 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
1: 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Anfang der 90er, Lugano im Tessin. 5 Musiker gründen eine Band und benennen sich nach dem mächtigsten Alpenpass der Schweiz, Gotthard. 1992 erscheint das selbstbetitelte Debütalbum, produziert von Krokus-Mitglied Chris von Rohr. Schon mit der ersten Single Hush, einem Deep Purple-Cover, landen sie einen Volltreffer in den Schweizer Charts. Der große Durchbruch kommt 1994 mit Dial Hard. Das Album verkauft sich 100.000-fach, macht Gotthard zur erfolgreichsten Rockband der Schweiz und öffnet die Türen nach Deutschland und Japan. Frontmann Steve Lee wird zur prägenden Stimme. Kraftvoll, bluesig, mit dieser Mischung aus Härte und Gefühl, die Stadionrefrains trägt. Eine einschneidende Zäsur. 2010 stirbt Steve Lee bei einem Motorradunfall in den USA. Die Band steht vor dem Aus, entscheidet sich aber weiterzumachen. Seit 2011 steht Nick Mäder am Mikro und Gotthard bleiben ihrem melodischen Hardrock treu. Vom Alpenpass auf die großen Bühnen Europas, das ist Schweizer Rockgeschichte. Und jetzt drehen wir die Gitarren auf. Gotthard, Heaven.
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0: Die Geige, die ihr gerade gehört habt, kommt von Tanja Scheichel-Ebenhoch. Sie macht das Projekt Atomic Picnic Project. Und das war auch ein cooler Song aus der Reihe, bisschen zum Nachdenken heute. Heaven Can Wait. Ja, wir müssen natürlich was erleben. Und der Himmel kann auch warten, ganz klar für uns. Deswegen muss das Leben auch weitergehen. Tanja Scheichel-Ebenhoch hat übrigens Violistin studiert oder wurde ausgebildet im Mozarteum in Salzburg.
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0: Genau so ist der Song Foot for the Flames von Mama's Gun. Das 6. Studioalbum ist bereits am Start. Dick heißt es. Mama's Gun ist eine Soul- und Popband. Ja, sie haben ihre aktiven Jahre 2009 bis heute. Ja, und das war eben ganz was Neues. Nigelnagelneu aus London stammen sie. Am 24.09. sind sie in München im Ampere, am 26.09. im Worpswede in der Musikhall und am 28.09. in Oberhausen. Ja, und jetzt haben wir gleich die Band The Wales. Ich habe hier Finn dran, der kann jetzt ein bisschen meinen Job übernehmen. Erzähl mal, Finn, um was geht's in dem Song?
1: Hi, this is Finn from The Wales, and you're listening to our new song Lungs from our upcoming record, Fragile World. Our last record had a lot of me just being sad at a piano, so for this song, I think I wanted to make a bit of an antidote to that and make something full of life and colour. And that was good to drive to at night. I like songs like that.

Die Band Langs aus London. Die haben aber auch neuseeländische Wurzeln. Ne? Seit 2001 gibt es sie. Ja, und Finn hat ja schon erzählt, um was es da ging in dem Song Langs. Ja, The Vials heißt jetzt die Band Langs oder Files? Ich hätte gesagt The Vials, der Song Langs. Okay, das war die erste Stunde hier beim Soundchecker. Gleich kommt noch ein Song hier. Danach machen wir weiter mit der zweiten Stunde, aber dann jetzt erstmal Musik von The Michael Sweet, so heißt der, Michael Sweet, mit dem Song Face. Sein neues Album heißt Masterplan. The Masterplan ist eigentlich der Striper Frontman, weiß nicht, ob es noch ist. Jetzt hat er auf jeden Fall dieses Solo-Album raus und wie sich das anhört, ja, das hören wir jetzt.

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1: Im Studio von Ribesel Freundlieb. Schönen guten Abend. Heute lohnt sich der Blick in den Himmel, und zwar gleich doppelt. In der Nacht bringen die Perseiden einen Sternschnuppenregen und davor gibt's eine Sonnenfinsternis. Dazu Markus Nielbock vom Max-Planck-Institut für Astronomie.
2: Generell sind Sonnenfinsternisse nicht so häufig. Wir haben weltweit gesehen typischerweise immer zwei pro Jahr. Das letzte Mal, dass das so toll war mit der Bedeckung, das war tatsächlich die totale Sonnenfinsternis 1999. Das nächste Mal, dass es wieder so stark bedeckt ist, das ist die nächste totale Sonnenfinsternis, die wir in Deutschland sehen können. Das ist aber erst 2081.
1: Die Bundesregierung will stärker gegen Sabotage und Cyberangriffe vorgehen. Verfassungsschutz und Bundesnachrichtendienst sollen deshalb mehr Befugnisse bekommen. Das hat das Kabinett beschlossen. Das Ziel? Angriffe bekämpfen, statt nur zu beobachten. Zu konkreten Maßnahmen sagte Kanzleramtschefin Wagen:
3: Bei anhaltenden und planvollen Gefährdungen durch eine fremde Macht umfasst es zum Beispiel das gezielte Eindringen in IT-Systeme von Drohnenfabriken oder Chemiewaffenlaboren zur Sabotage oder das Abschalten oder Unbrauchbarmachen von Servern staatlicher Hackergruppen oder Desinformationsakteuren.

0: Spielen heute Abend in Salzburg um den Supercup. Im Fokus steht Schiedsrichter Omar Artan aus Somalia. Bei der WM durfte der 34-Jährige trotz gültigen Visums nicht in die USA einreisen. Er ist jetzt der erste Schiri, der ein Supercup-Finale pfeift und nicht aus Europa kommt.
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2: Mit KI-Support. Trocken ist es heute Abend, dazu höchstens mal ein paar Wolken, vor allem im Nordosten. Und in der Nacht bleibt es meist klar. Die Tiefstwerte liegen dann zwischen 19 und 8 Grad. Morgen geht das ziemlich sonnig weiter, nur ab und zu mit ein paar Wolken und es werden bis zu 37 Grad.

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4: Jawohl, jawohl, jawohl. Hier ist er wieder, euer Soundchecker. Voll on the air und auf eure Lauscherchen. Man, Man, Fingers and the Outlaws. Das ist jetzt gleich zwischen euren Lauscherchen. Und zwar mit dem Song So It Goes. Manchmal braucht ein Song Jahre, um aus der virtuellen Welt aufzutauchen. Ja, So It Goes von Fingers and the Outlaws war durch Cyberpunk 2077, vielleicht habt ihr es mitbekommen, längst Kult. Jetzt ist klar, wer dahinter steckt. Ryan Kantner alias Honus Honus von Man Man. Und dank Sub Pop gibt's den Track jetzt endlich offiziell. Und jetzt hier on air beim Soundchecker.

0: Melanie Baker mit Real Life aus dem Album Somebody Help Me, I'm Being Spontaneous. Ja, kennt ihr schon das Album? Ja, ich habe am anderen Song schon mal vorgestellt von Melanie Baker. So, immer wenn ich ein Album schreibe und produziere, durchsuche er parallel den Immobilienmarkt nach Bars und Kneipen, die er übernehmen könnte. Das gesteht Konstantin Gropper, aka Get Will Soon. Er hat jetzt einen neuen Song raus namens Okay und wird jetzt gleich erzählen, um was da geht. Neues Album ist am Start, soll demnächst rauskommen, heißt Minus the Magic. Aber jetzt Konstantin, jetzt erzähl mal, um was geht's denn eigentlich in dem Song Okay?
1: Ich denke, der Song Okay handelt davon, wie man in diesen Zeiten einigermaßen klarkommen kann. Denn klar, es sind schwierige Zeiten und düstere Zeiten und oft einfach dumme Zeiten. Aber vielleicht ist es jetzt auch Aufgabe von Kunst und Musik, nicht nur rumzujammern, sondern auch mal was Erbauliches zu fabrizieren. Und deshalb, es mag im Moment vielleicht nicht so aussehen, aber ich bin sicher, es wird auch wieder okay. Irgendwie geht es auch darum, dass immer alle sagen, alles gut. Das stimmt ja nun wirklich nie. Vielleicht müssen wir uns vorübergehend auf okay einigen. Okay ist auch okay. Mit einer 4 wirst du auch versetzt. Das ist Euphorie mit Reality Check. Das ist okay.

Eine Alternative-Rockband aus Israel, Tampa City, habe ich gerade gehört. Und der Song hieß Self-Aware. Von Israel kommen wir jetzt zu einer ukrainisch-amerikanischen Künstlerin. Sie verbindet ihre Songs mit klaren Botschaften und Engagement für ihr Heimatland. Casey Kimberlin mit dem Song Champ haben wir jetzt gleich im... haben wir ja jetzt schon, ja. Zum Jahrestag des Ukraine-Kriegs hat sie jetzt die neue Single Champ veröffentlicht. Eine bewegende Hommage an Mut, Würde und Zusammenarbeit.

0: aktuelle Album heißt Life in a Life von der schwedischen Hardrock-Band Thunder Mother. Die ist übrigens ja auch bekannt für häufige Besetzungswechsel. Frühe Mitglieder waren zum Beispiel Claire, Generica und das waren die prägendsten Stimmen. Jetzt zurzeit gibt es Philippa, Linnea, Mysern und Sean. Eben Thunder Mother. Das war der Song Hello Waiter.
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0: Ja, und dieses Mal kommt eine Band aus München auf eure Lauscher. 2015 wurden sie gegründet und die kann man auch demnächst sehen in Berlin am 13.11. im Festsaal Kreuzberg, in Köln in der Live Music Hall und in München natürlich auch in der Muffathalle und in Erlangen im E-Werk. Ein komplett neues Album gibt es noch nicht, aber ich denke mal, sie sind so langsam am Schnitzen. Jetzt werdet ihr gleich erfahren, um was es geht in dem nächsten Song, der da heißt Inner Child.
1: In unserem neuen Song Inner Child geht es um das innere Kind, ein Teil, den wir alle in uns tragen. Und wir haben die Erfahrung gemacht, jetzt wo wir erwachsen sind, dass es sehr leicht ist, mit all den Pflichten, Aufgaben und To-Dos diesen Teil zu vernachlässigen und zu verlieren. Und dass es sich aber lohnt, dafür zu kämpfen, das Leben mit Neugierde und Begeisterung und Freude zu sehen. Und wir hoffen, dass wir euch mit dem Song ein bisschen Energie und Freude und Motivation schicken können. Eure Kites.
2: Ja.

Habt ihr da irgendjemanden singen gehört? Also ich nicht. Ich habe da jetzt gar keinen singen gehört. Ja, ist ja ganz klar, weil es war diese Band, die sich da nennt The Tremolo Beer Good mit dem Song Only Game in Town. The Tremolo Beer Good ist eine deutsche Instrumentalband und macht so ein bisschen Surfrock. Passt gerade so schön in die Zeit jetzt so langsam. Die Band wurde 1995 in Wiesbaden gegründet. Auch mal nicht schlecht. Hin und wieder mal auch Instrumentalmusik, obwohl es eigentlich schon ziemlich selten ist hier in der Sendung Soundchecker. So, und jetzt kommt wieder Austin. Austin hat, glaube ich, die Leningrad Cowboys im Petto hier. Lasst uns mal reinhören.

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1: Die kommen aus dem hohen Norden, sehen aus wie eine Mischung aus Rockabilly, Sowjetparodie und Comicfigur. Und genau das war ihr Plan. Die Leningrad Cowboys gründen sich 1987 in Finnland, ursprünglich als satirisches Projekt rund um die Kultband Sleepy Sleepers. Die Idee, eine fiktive russische Rocktruppe mit überlangen Spitzschuhen und meterhohen Tollen, die amerikanische Rockklassiker auf herrlich überdrehte Art covert. Der internationale Durchbruch kommt 1989, auch dank des Films Leningrad Cowboys Go America von Aki Kaurismäki. Darin tourt die Band als schräge Sowjet-Kombo durch die USA und plötzlich wird aus der Parodie ein echtes Kultphänomen. 1990 folgt dann ihre Version von These Boots, im Original von Nancy Sinatra aus dem Jahr 1966. Statt elegantem 60s-Swing gibt's hier stampfenden Rock, Bläserpower und diesen ironischen Unterton, der immer ein bisschen zwinkert. Genau diese Mischung macht den Song in Europa zum Hit und zementiert den Ruf der Cowboys als wohl schrägste Exportware Finnlands. Und jetzt heißt es, Stiefel an, Tolle richten. Hier sind die Leningrad Cowboys mit ihrer Version von These Boots.
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0: Ja, ich finde den coolen Song, ne? Einen coolen Song. Joel hat es ja schon angesagt. Joel Hawker, wie der Song hieß, Blackbird. Neues Album heißt Via Miseria Nummer 5. Übrigens, sie kommen aus Holland. Nee, ihr habt es richtig erkannt, aus Finnland natürlich. Und die positionieren sich quasi klar als konzeptionelles Rockprojekt mit Seriencharakter. Vergleichbar mit Acts, die Musik zum Teil als größeren narrativen Universums begreifen. Tja, noch dabei in der Band sind Pauli Rantasalmi und Jimmy Aslak. Übrigens, Pauli ist aus der Band Rasmus und Joel, ja, hat mal Blind Channel gemacht. Nicht schlecht. So, und jetzt kommen wir zu Generation Radio. Nicht dieses Radio, wo ihr gerade eingeschaltet habt. Nein, das ist eine Band, eine Super-Rock-Group, die 2022 gegründet wurde und sich aus bekannten Musikern der Bands Journey, Chicago und weiteren Projekten zusammensetzt. In einer Sendung zuvor habt ihr bestimmt schon mal was davon gehört. Ich finde die cool, ich bekomme immer wieder was von Bands, und dann, die ich schon mal gespielt habe. Und ja, ich spiele ja nochmal, ganz klar. Hier ist der Song The Melody.
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0: Das war Starter Car, eine Indie-Alternative-Country-Band aus London mit dem Song Throwing Down. So, und jetzt haben wir hier wieder Jacoby. Jacoby kennt ihr, na? Sagt's euch was, der Name? Papa Roach natürlich. Jacoby, sag mal den neuen Song an. Was für ein neuer Song ist am Start?
1: 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I hope you love it.
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0: Dropped Critical USA, so hieß der Song, und die sind auch aus USA. Es ist eine politisch motivierte Band. Die Mitglieder von Dropped Critical sind bewusst anonym. Ja, das Song ist ja auch, ich glaube, mit dem würde man nicht einreisen können in die USA. Ne? Laut eigener Aussage steht die Botschaft über die Person. Deswegen ist die Botschaft wichtiger als die Personen in der Band. Dieser politische geprägte Rocksong, der sich mit der zunehmenden Spaltung der US-Gesellschaft auseinandersetzt und dieser kritisch kommentiert. Ja, sowas gibt's auch hier in der Sendung Soundchecker. Auch wie hier Mickey D. Ihr kennt Mickey D, der sagt ja auch gleich den nächsten Song an. Mickey D kennt ihr von einer anderen Band. Na, überlegt mal. Ja? Motorhead natürlich. Und Lex Legend gibt's jetzt hier als eine super Band. Da ist eben Mickey D auch dabei. Und sag mal einfach den Titel an hier.
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Vince Holy. Er ist ein irischer Newcomer mit einer außergewöhnlichen Stimme, habe ich mir sagen lassen. Und hier ist die Single. Ich sag ciao, bis zum nächsten Mal und habe mich echt gefreut, dass ihr wieder mit reingelauscht habt. Mit mir gemeinsam den Sound checken, das ist doch was, oder? Start.

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2: Im Studio von Riebesel Freundlieb. Schönen guten Abend. Es ist ein seltenes Naturschauspiel. Aktuell lässt sich eine Sonnenfinsternis bestaunen. Die Sonne wird in Deutschland nicht komplett vom Mond bedeckt, aber zu einem großen Teil. Eine totale Sonnenfinsternis gibt's etwa auf Mallorca. Die Urlaubsinsel fiebert schon seit Tagen darauf hin. Viele Touristen sind extra dafür angereist. Und in der Nacht wartet dann schon das nächste Highlight. Der Meteorregen der Perseiden erreicht seinen Höhepunkt. Dann sind ganz viele Sternschnuppen zu sehen. Die Geheimdienste in Deutschland werden verstärkt. Das Bundeskabinett hat beschlossen, dass der Verfassungsschutz und der Bundesnachrichtendienst mehr Befugnisse bekommen sollen. Mehr von Tom Husse.
3: Mit der Reform will die Regierung dafür sorgen, dass die Behörden in Zukunft noch besser auf Sicherheitsbedrohungen wie Cyberangriffe reagieren können. Frei nach dem Motto, nicht nur beobachten, sondern aktiv handeln. Konkret geht es darum, mehr Informationen und Daten zu sammeln. Im Ernstfall soll es auch möglich sein, die Infrastruktur der Angreifer aktiv zu stören. Das Kabinett hat heute außerdem die Frühstartrente auf den Weg gebracht. Für Kinder ist ein staatlich gefördertes Depot für die spätere Altersvorsorge geplant.
2: Das Niedrigwasser stellt die Wirtschaft vor neue Herausforderungen. Bundesumweltminister Schneider und Bundesverkehrsminister Bilger haben unterschiedliche Ansichten, wie man mit dem Problem umgehen sollte. Schneider ist für einen Rückbau von Kanälen hin zu natürlichen Flüssen. Und Bilger schlägt vor, die Wasserstraßen auszubauen, damit es bei niedrigen Pegelständen nicht mehr zu Problemen für die Schifffahrt kommt. Was konkret geplant ist, dazu Bilger bei NTV.
4: Zum einen die Fahrrinne so zu vertiefen, dass man besser mit Niedrigwassersituationen zurechtkommt, den Hochwasserschutz zu verbessern. Und dann geht es aber auch um ökologischen Ausgleich. Und ich werbe auch wirklich um Unterstützung für die Wasserstraße als den umweltfreundlichsten Verkehrsträger, den wir haben.
2: Das Ende des Tankrabatts hat die Inflationsrate deutlich ansteigen lassen. Sie lag im Juli bei 2,8%. Im Vergleich zum Vorjahresmonat sind Diesel und Benzin um fast ein Viertel teurer geworden. Stabil geblieben sind die Preise für Lebensmittel. Strom wurde sogar etwas günstiger. Salzburg hat heute Europas Fußballelite zu Gast. Im Supercup-Finale spielt Champions-League-Sieger Paris Saint-Germain gegen Europa-League-Gewinner Aston Villa. Los geht's um 21 Uhr. Schiri ist übrigens Omar Artan, der Somalier, den die USA bei der WM nicht ins Land gelassen hatten.

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1: Im Studio Finn Riebesel Freundlieb, schönen guten Abend. Millionen Menschen in Europa haben die Sonnenfinsternis bestaunt. In Deutschland war die Sonne nicht ganz verdeckt, aber zu einem großen Teil. Auf Mallorca oder in Nordspanien war es noch ein bisschen spektakulärer. Dort war die Sonnenfinsternis eine totale. Dementsprechend gab es in einigen sonst eher verschlafenen Orten einen ungewöhnlichen Besucheransturm. Die Touristen ärmeren Regionen hoffen, dass die Besucher auf den Geschmack und dann wiederkommen. Nicht nur beobachten, sondern notfalls gegen Angreifer zurückschlagen. Das Bundeskabinett hat eine Reform der Geheimdienste beschlossen. Bundesnachrichtendienst und Verfassungsschutz sollen mehr dürfen als bisher. Konkret geht es darum, mehr Daten zu sammeln. Bei einer Sicherheitsbedrohung sollen die Behörden auch die Infrastruktur der Angreifer aktiv stören können. Das Kabinett hat außerdem die Frühstartrente auf den Weg gebracht. Für Kinder ist ein staatlich gefördertes Depot für die spätere Altersvorsorge geplant. Beim Arzt sprechen viele Menschen nicht über alles, was sie belastet. Das zeigt eine Barmer-Umfrage. Einzelheiten dazu von Fabian Hoffmann.
2: Ein Fünftel der Befragten sagt, ja, ich habe mich schon mal nicht getraut, offen mit meinem Arzt zu sprechen. Etwa aus Scham, weil mir was peinlich war oder auch aus Misstrauen. Bei den 18- bis 29-Jährigen ist der Anteil besonders hoch. Häufig fällt es ihnen schwer, über Beziehungs- oder sexuelle Probleme zu sprechen. Auch häusliche Gewalt und Missbrauch sind mögliche Tabuthemen. Barmer-Chef Straub warnt, falsche Scham kann die Behandlung erschweren. Das Arzt-Patienten-Verhältnis sei durch die Schweigepflicht geschützt.
1: Das Niedrigwasser stellt die Wirtschaft vor neue Herausforderungen. Bundesumweltminister Schneider und Bundesverkehrsminister Bilger haben unterschiedliche Ansichten, wie man mit dem Problem umgehen sollte. Schneider ist für einen Rückbau von Kanälen hin zu natürlichen Flüssen. Bilger schlägt vor, die Wasserstraßen auszubauen. In der EU gelten jetzt strengere Regeln für Verpackungen. Lebensmittelverpackungen dürfen keine Ewigkeitschemikalien wie PFAS mehr enthalten. Die gelten als gesundheitsgefährdend. In den kommenden Jahren sollen weitere Einwegverpackungen verschwinden. Damit soll in der EU weniger Müll anfallen.

Ende der 60er. Die Hippies predigen Frieden und Vincent Crane dreht die Hammond-Orgel auf Anschlag. Atomic Rooster gründen sich 1969 und schon der Name klingt nach schwerem Gerät. Crane, frisch raus aus der Crazy World of Arthur Brown, setzt auf einen Sound, der düsterer ist als fast alles, was damals aus England kommt. Fette Orgel, harte Riffs, Texte über Tod, Zweifel und innere Abgründe. 1970 dann der Durchbruch mit dem Album Death Walks Behind You. Während andere Bands von Liebe singen, marschiert Atomic Rooster bewusst in die dunkle Ecke des Hard Rock und trifft damit einen Nerv. Die Besetzung wechselt fast so schnell wie die Mode jener Zeit, aber der Sound bleibt kompromisslos schwer. Atomic Rooster sind nie Stadionrock geworden, aber eine Band für alle, die Hard Rock mit Gänsehaut mögen. Und genau da gehen wir jetzt rein. Hier sind Atomic Rooster mit Death Walks Behind You.

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1: Im Studio Colin Mock. Schönen guten Abend. Millionen Menschen in Europa haben die Sonnenfinsternis bestaunt. Hier bei uns war die Sonne nicht ganz verdeckt, aber zu einem großen Teil. Auf Mallorca oder in Nordspanien war es noch ein bisschen spektakulärer. Dort war die Sonnenfinsternis eine totale. Es war die erste auf dem europäischen Festland seit 20 Jahren. Dementsprechend gab es in einigen, sonst eher verschlafenen Orten, einen ungewöhnlichen Besucheransturm. Die touristenärmeren Regionen hoffen, dass die Besucher auf den Geschmack gekommen sind und dann immer wieder kommen. Wie umgehen mit dem Niedrigwasser? Da sind sich Verkehrsminister Bilger und Umweltminister Schneider nicht wirklich einig. Tom Husse, worum geht's konkret?
2: Also Bilger findet, dass die Flüsse tiefer ausgebaggert werden müssen, damit Schiffe auch bei Niedrigwasser fahren können. Das gebe mehr Sicherheit für den Warentransport. Schneider hält nichts von dem Vorschlag. Das könne nicht die Antwort sein, sagte er. Vielmehr brauche es einen Rückbau der Flüsse, also weg von Kanälen hin zu natürlichen Gewässern. Um Transporte trotz des Niedrigwassers von A nach B zu bekommen, haben die meisten Bundesländer bereits das Sonntagsfahrverbot für Lkw ausgesetzt.
1: Nicht nur beobachten, sondern bei Cyberangriffen und Co. auch zurückschlagen. Das Bundeskabinett hat beschlossen, dass der Verfassungsschutz und der Bundesnachrichtendienst mehr dürfen sollen. Konkret geht es darum, mehr Daten zu sammeln und die Infrastruktur von Angreifern aktiv zu stören. Das Bundeskabinett hat außerdem eine BAföG-Erhöhung auf den Weg gebracht. Die Wohnkostenpauschale steigt ab dem nächsten Sommersemester um 60 Euro monatlich. Parallel wird der Zuschuss zum Lebensunterhalt schrittweise angehoben, also etwa für Lebensmittel. Viele Deutsche trauen sich nicht, offen mit ihrem Arzt zu sprechen. Das geht aus einer Barmer-Umfrage hervor. Fast ein Fünftel hat beim Arzt schon mal Probleme aus Scham oder Misstrauen verschwiegen. Demnach machen das vor allem Frauen und jüngere Menschen. Erstes Gold für Deutschland bei der Schwimm-EM. Johannes Liebmann hat sich über 800 Meter Freistil den Sieg geholt. Hinter ihm kam der nächste Deutsche ins Ziel. Für Sven Schwarz gab's Silber.
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3: Mit KI-Support. Klar bis leicht wolkig ist es heute Nacht. Regen ist kein Thema. Die Temperaturen sinken dabei auf 18 bis 7 Grad. Morgen bleibt es meistens sonnig. Nur im Nordosten sind mal ein paar Wolken dabei. Und es wird richtig heiß mit Höchstwerten von bis zu 37 Grad.

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1: Im Studio Colin Mock, schönen guten Abend. Und plötzlich ist die Sonne weg. Millionen Menschen haben sich hier bei uns und in anderen Teilen Europas die Sonnenfinsternis angeschaut. Das Wetter hat vielerorts mitgespielt und etwa in Nordspanien ist die Sonne für ein paar Sekunden sogar komplett verschwunden. Auch Mallorca war im Sonnenfinsternisfieber. Viele Touristen sind extra dafür angereist. Die spanische Wissenschaftsministerin sagte zum seltenen Naturschauspiel, das ist wie ein Weihnachtstag, der nur alle 100 Jahre kommt. Bei uns gibt's die nächste totale Sonnenfinsternis übrigens 2081. Beim Arzt sprechen viele Menschen nicht über alles, was sie belastet. Das zeigt eine Barmer Umfrage. Mehr dazu von Fabian Hoffmann.
2: Ein Fünftel der Befragten sagt, ja, ich habe mich schon mal nicht getraut, offen mit meinem Arzt zu sprechen. Etwa aus Scham, weil mir was peinlich war oder auch aus Misstrauen. Bei den 18- bis 29-Jährigen ist der Anteil besonders hoch. Häufig fällt es ihnen schwer, über Beziehungs- oder sexuelle Probleme zu sprechen. Auch häusliche Gewalt und Missbrauch sind mögliche Tabuthemen. Barmer-Chef Straub warnt, falsche Scham kann die Behandlung erschweren. Das Arzt-Patienten-Verhältnis sei durch die Schweigepflicht geschützt.
1: Das Niedrigwasser stellt die Wirtschaft vor neue Herausforderungen. Umweltminister Schneider und Verkehrsminister Bilger haben dabei unterschiedliche Ansichten, wie man mit dem Problem umgehen sollte. Schneider ist für einen Rückbau von Kanälen hin zu natürlichen Flüssen. Bilger schlägt dagegen vor, die Wasserstraßen auszubauen. Handys von Angreifern manipulieren und mehr Daten sammeln. Verfassungsschutz und Bundesnachrichtendienst sollen künftig deutlich mehr dürfen als bisher. Das Bundeskabinett hat eine Reform beschlossen, um künftig auf Sicherheitsbedrohungen besser reagieren zu können. Der Einsatz von KI wird in vielen Unternehmen zu sinkenden Löhnen führen, vor allem bei Berufseinsteigern. Davon geht in einer Umfrage für das IFO-Institut jede zweite Firma aus. Beschäftigte mit Uni-Abschluss und Berufserfahrung können dagegen wohl eher auf bessere Bezahlung hoffen.
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3: Mit KI-Support. Klar bis leicht wolkig ist es heute Nacht. Regen ist kein Thema. Die Temperaturen sinken dabei auf 18 bis 7 Grad. Morgen bleibt es meistens sonnig, nur im Nordosten sind mal ein paar Wolken dabei. Und es wird richtig heiß, mit Höchstwerten von bis zu 37 Grad.

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1: Im Studio Colin Mock, schönen guten Abend. Millionen Menschen in Europa haben die Sonnenfinsternis bestaunt. Hier bei uns war die Sonne nicht ganz verdeckt, aber zu einem großen Teil. Auf Mallorca oder in Nordspanien war es noch ein bisschen spektakulärer. Dort war die Sonnenfinsternis eine totale. Es war die erste auf dem europäischen Festland seit 20 Jahren. Dementsprechend gab es in einigen, sonst eher verschlafenen Orten, einen ungewöhnlichen Besucheransturm. Die Touristen in ärmeren Regionen hoffen, dass die Besucher auf den Geschmack gekommen sind und dann immer wieder kommen. Vom Südwesten zieht die nächste Hitzewelle über Deutschland und verschärft die Trockenheit. Damit Flüsse bei niedrigen Pegelständen künftig trotzdem für Schiffe befahrbar bleiben, schlägt Verkehrsminister Bilger vor, sie tiefer auszubaggern. Das gebe mehr Sicherheit für den Warentransport. Umweltminister Schneider hält das allein nicht für die richtige Lösung. Er sagt:
2: Eine reine Vertiefung von Flüssen kann keine Antwort sein, sondern es braucht eine stärkere Umbau unserer Flüsse oder wieder Rückbau weg von Kanälen hin zu natürlichen Flüssen mit Flussauenlandschaften, die das Wasser in der Fläche halten.
1: Nicht nur beobachten, sondern bei Cyberangriffen und Co. auch zurückschlagen. Das Bundeskabinett hat beschlossen, dass der Verfassungsschutz und der Bundesnachrichtendienst mehr dürfen sollen. Konkret geht es darum, mehr Daten zu sammeln und die Infrastruktur von Angreifern aktiv zu stören. In der EU gelten jetzt strengere Regeln für Verpackungen. Lebensmittelverpackungen dürfen keine Ewigkeitschemikalien mehr enthalten, die gelten als gesundheitsgefährdend. In den kommenden Jahren sollen weitere Einwegverpackungen verschwinden. Damit soll in der EU weniger Müll anfallen. Beim Arzt sprechen viele Menschen nicht über alles, was sie belastet. Eine Barmer-Umfrage zeigt, gut jeder Fünfte hat schon mal etwas aus Scham oder Misstrauen verschwiegen. Schwer fallen Gespräche über Partnerschaft, sexuelle Probleme oder häusliche Gewalt. Nach der Champions League hat Paris Saint-Germain auch den UEFA Supercup-Titel verteidigt. Im Duell mit Europa-League-Gewinner Aston Villa setzten sich die Franzosen mit 2:1 durch. PSG ist erst der vierte Verein, der den Supercup zweimal hintereinander geholt hat.
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3: Mit KI-Support. Klar bis leicht wolkig ist es heute Nacht. Regen ist kein Thema. Die Temperaturen sinken dabei auf 18 bis 7 Grad. Morgen bleibt es meistens sonnig, nur im Nordosten sind mal ein paar Wolken dabei. Und es wird richtig heiß, mit Höchstwerten von bis zu 37 Grad.
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Seit Wochen fließen Millionen Liter Rohöl ungehindert in den Golf von Mexiko. Experten gehen von einer der größten Umweltkatastrophen in der Geschichte der USA aus. Zahlen des neuen Welthungerindex belegen, dass mehr als 1 Milliarde Menschen an Unterernährung leiden. Steigende Preise für Lebensmittel und die Finanzkrise gelten als Hauptursache. Orkanstürme, Erdrutsche, Buschfeuer. Wenn die Natur zurückschlägt und hoffentlich hoffnungslos bleibt, so der Titel einer aktuellen Studie zum Klimawandel.

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1: Im Studio Colin Mock. Und plötzlich ist die Sonne weg. Millionen Menschen haben sich hier bei uns und in anderen Teilen Europas die Sonnenfinsternis angeschaut. Das Wetter hat vielerorts mitgespielt und etwa in Nordspanien ist die Sonne für ein paar Sekunden sogar komplett verschwunden. Auch Mallorca war im Sonnenfinsternisfieber. Viele Touristen sind extra dafür angereist. Die spanische Wissenschaftsministerin sagte zum seltenen Naturschauspiel, das ist wie ein Weihnachtstag, der nur alle 100 Jahre kommt. Bei uns gibt's die nächste totale Sonnenfinsternis übrigens 2081. Das Niedrigwasser stellt die Wirtschaft vor neue Herausforderungen. Umweltminister Schneider und Verkehrsminister Bilger haben unterschiedliche Ansichten, wie man mit dem Problem umgehen sollte. Schneider ist für einen Rückbau von Kanälen hin zu natürlichen Flüssen. Bilger schlägt dagegen vor, die Wasserstraßen auszubauen, damit es bei niedrigen Pegelständen nicht mehr zu Problemen für die Schifffahrt kommt. Was konkret geplant ist, dazu sagte Bilger bei NTV.
2: Zum einen die Fahrrinne so zu vertiefen, dass man besser mit Niedrigwassersituationen zurechtkommt, den Hochwasserschutz zu verbessern. Und dann geht es aber auch um ökologischen Ausgleich. Und ich werbe auch wirklich um Unterstützung für die Wasserstraße als den umweltfreundlichsten Verkehrsträger, den wir haben.
1: Nicht nur beobachten, sondern bei Cyberangriffen und Co. auch zurückschlagen. Das Bundeskabinett hat beschlossen, dass der Verfassungsschutz und der Bundesnachrichtendienst mehr dürfen sollen. Konkret geht es darum, mehr Daten zu sammeln und die Infrastruktur von Angreifern aktiv zu stören. Das Bundeskabinett hat außerdem eine BAföG-Erhöhung auf den Weg gebracht. Die Wohnkostenpauschale steigt ab dem nächsten Sommersemester um 60 Euro monatlich. Parallel wird der Zuschuss zum Lebensunterhalt schrittweise angehoben, also etwa für Lebensmittel. Als erst vierter Verein in der Geschichte hat Paris Saint-Germain den UEFA Supercup verteidigt. 2:1 stand es am Ende für den Champions-League-Sieger gegen den Gewinner der Europa League Aston Villa. Vor PSG holten nur Real Madrid, die AC Mailand und Ajax Amsterdam zweimal hintereinander den Titel.
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3: Mit KI-Support. Ein paar Wolken gibt es höchstens im Nordosten, sonst läuft das heute richtig freundlich und vor allem trocken. Später wird auch die Sonne gut rauskommen. Dazu wird es warm bis sehr heiß. Die Höchstwerte liegen zwischen 27 und 37 Grad, an der Küste etwas weniger. Morgen bleibt es trocken und verbreitet sonnig mit bis zu 38 Grad.

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1: Im Studio Colin Mock. Millionen Menschen in Europa haben die Sonnenfinsternis bestaunt. Hier bei uns war die Sonne nicht ganz verdeckt, aber zu einem großen Teil. Auf Mallorca oder in Nordspanien war es noch ein bisschen spektakulärer. Dort war die Sonnenfinsternis eine totale. Es war die erste auf dem europäischen Festland seit 20 Jahren. Dementsprechend gab es in einigen sonst eher verschlafenen Orten einen ungewöhnlichen Besucheransturm. Die touristenärmeren Regionen hoffen, dass die Besucher auf den Geschmack gekommen sind und dann immer wieder kommen. Handys von Angreifern manipulieren oder auch mehr Daten sammeln. Verfassungsschutz und Bundesnachrichtendienst sollen künftig mehr Befugnisse bekommen. Das Bundeskabinett hat eine Reform beschlossen, um besser auf Sicherheitsbedrohungen reagieren zu können. Kritik an den Plänen kommt von der Opposition. Sie sieht die Trennung von polizeilicher und geheimdienstlicher Arbeit gefährdet. Grünen-Fraktionsvize Konstantin von Notz sagt im Ersten:
2: Dobrindt versucht jetzt mit dieser Reform diese Trennung zu verwischen. Zukünftig sollen auch Agenten eben gegen Bürgerinnen und Bürger wirken können, ohne dass das wie bei der Polizei transparent und rechtsstaatlich überprüfbar erfolgt.
1: Das Niedrigwasser stellt die Wirtschaft vor neue Herausforderungen. Umweltminister Schneider und Verkehrsminister Bilger haben dabei unterschiedliche Ansichten, wie man mit dem Problem umgehen sollte. Schneider ist für einen Rückbau von Kanälen hin zu natürlichen Flüssen. Bilger schlägt dagegen vor, die Wasserstraßen auszubauen. Viele Deutsche trauen sich nicht, offen mit ihrem Arzt zu sprechen. Das geht aus einer Barmer-Umfrage hervor. Fast ein Fünftel hat beim Arzt schon mal Probleme aus Scham oder Misstrauen verschwiegen. Demnach machen das vor allem Frauen und jüngere Menschen. Nach der Champions League hat Paris Saint-Germain auch den UEFA Supercup-Titel verteidigt. Im Duell mit Europa-League-Gewinner Aston Villa setzten sich die Franzosen mit 2:1 durch. PSG ist erst der vierte Verein, der den Supercup zweimal hintereinander geholt hat.
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3: Mit KI-Support. Ein paar Wolken gibt es höchstens im Nordosten. Sonst läuft das heute richtig freundlich und vor allem trocken. Später wird auch die Sonne gut rauskommen. Dazu wird es warm bis sehr heiß. Die Höchstwerte liegen zwischen 27 und 37 Grad. An der Küste etwas weniger. Morgen bleibt es trocken und verbreitet sonnig mit bis zu 38 Grad.